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1: Im Studio Mary Milanovic. Nach dem 9-10-Millionen-Initiative hat der Wirtschaftshistoriker Tobias Straumann eine Diskussion über neue Instrumente zur Steuerung der Zuwanderung gefordert. In den Tamedia-Zeitungen verwies er unter anderem auf Modelle aus Kanada und Australien oder auf die Asylpolitik Dänemarks. Beispielsweise könne ein Punktesystem eingeführt werden oder eine Zuwanderungsabgabe für Unternehmen. Laut Straumann brauche es keinen radikalen Zuwanderungsstopp, aber sanftere Maßnahmen für eine gesteuerte Zuwanderung. Bei einem Absturz eines Bombers in den USA sind alle 8 Besatzungsmitglieder ums Leben gekommen. Das Unglück ereignete sich kurz nach dem Start des Langstreckenbombers, teilt ein Militärstützpunkt im Bundesstaat Kalifornien mit. Rettungskräfte seien sofort vor Ort gewesen. Aktuell würden die Familien der Opfer informiert. Erst danach können nähere Angaben zu den Opfern gemacht werden. Wie der Flugzeugbauer Boeing mitteilte, waren 2 der Opfer Mitarbeiter des US-Konzerns. Die EU hat die Beitrittsverhandlungen mit der Ukraine offiziell in Luxemburg begonnen. Wie der Rat der Mitgliedstaaten mitteilt, wird zum Auftakt das Justizsystem, der Grundwerteschutz und die Sicherheit der Ukraine diskutiert. Kandidatenländer müssen nachweisen, dass diese den EU-Standards entsprechen. Das von Russland angegriffene Land wird nun zeigen müssen, dass es die Standards erfüllt. Bis zu einem möglichen Beitritt dürften mehrere Jahre vergehen. Bundespräsident Guy Barmener hat anreisende Staats- und Regierungschefs im Vorfeld des G7-Gipfels von Evian am Flughafen Genf empfangen. Längere Gespräche führte Barmener mit EU-Kommissionspräsidentin Ursula von der Leyen sowie mit dem brasilianischen Präsidenten, teilt die Nachrichtenagentur Keystone SDA mit. Gestern Abend traf Barmener auch den ukrainischen Präsidenten Volodymyr Zelensky. Die beiden sprachen über die Vermittlungsdienste der Schweiz, Beiträge der Schweiz zum Wiederaufbau der Ukraine und über einen Freihandelsvertrag. An der Fußball-Weltmeisterschaft trennen sich der Iran und Neuseeland 2-2 unentschieden. Saudi-Arabien und Uruguay spielen ein 1-1 und auch Belgien und Ägypten trennen sich 1-1 unentschieden.
2: Das Wetter. Heute wird es richtig angenehm. In der Südostschweiz, die Sonne, die ist am Start und auch ein paar Wolken, aber die halten sich größtenteils zurück. Wenn es lokal ein paar Tropfen gibt, dann ist das höchstens am Nachmittag möglich. Temperaturen 16 Grad gibt es heute maximal in Arosa, 17 in Davos und 27 in Wallenstadt.
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2: Ja, da ist alles entspannt. 3 Minuten ab bis 6 Uhr. Alle, die schon unterwegs sind, weiterhin eine gute Fahrt.
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2: Guten Morgen von mir. Schön, sind ihr schon wach? Oder zumindest wach genug, um das Radio einzustellen. Der Rest kommt dann von allein. Startet gut in der Dienstag.

Einer von der grössten Rapper aller Zeiten, eine echte Legende und für viele bis heute unerreicht. Elf, California, Love, Dear Mama oder Changes, Songs von Tupac laufen auch fast 30 Jahre nach seinem Tod noch weltweit auf und ab. Und sein Einfluss auf die Hip-Hop-Szene ist bis heute riesig. 55 wäre heute geworden, darum sagen wir Happy Birthday, eine echte Musiklegende. Tupac, jetzt Freude an uns. Changes.

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0: Hallo, sind Radio Grischa am 6:30. Wir kommen zum Neuesten von da mit dem Livio Biondini.
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2: 18 abgewählte Grossrätinnen und Grossräte haben gestern ihre letzte Session gestartet.

0: Und der ist auch der Zünzer mit dem Grossrat Reto Löpfe. Er muss seinen Sitz nach 21 Jahren räumen.
1: Trauer, vor allem Trauer. Ich wäre lieber erst im 4 Jahren selbstbestimmt gegangen. Jetzt bin ich halt forciert gegangen. Ja, es ist eine gewisse Traurigkeit im Herzen.
0: Neben den 18 abgewählten Grossratsmitgliedern gibt es auch solche, die freiwillig ausscheiden. 25 Personen treten nach dieser Session zurück und mit der Valerie Favre-Acola wechselt eine in die Bündner Regierung. An der Abgeordnetenversammlung der SAC Hütten, wo auch die vom Sendegebiet dabei sind, ist eine einheitliche Reservationsgebühr beschlossen worden. Das teilt der Schweizerische Alpaclub SAC mit. So sollen Buchungen verbindlicher sein. Im Oberingadin kämen nämlich gute Drittel der Gäste trotz Reservation einfach nicht. Für die Hütten war es keine einfache Situation, wie der Sektionspräsident Sebastian Bahner sagt.
2: Das eine ist große Herausforderungen bei der Planung des Wareneinsatzes. Die zweite große Herausforderung ist die Planung des mitarbeitenden Einsatzes. Und die dritte große Herausforderung ist natürlich der Einnahmeausfall.
0: Und falls der Gast nicht auftaucht, hätte die Hütte immerhin den Betrag von 10 Franken.
3: Das Wetter. Heute Dienstag erwartet uns ein freundlicher Mix aus Sonne und Wolken. Dazu gibt es angenehme Temperaturen. 18 Grad messen wir heute maximal in Zermaden, 21 Grad in Klosters und bis zu 27 Grad gibt es in Glarus.
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3: Alles bestens unterwegs. Im Moment haben wir keine besonderen Meldungen von der Strasse. Kommen gut an. Mikrofon Jessica Müller und sie bringt uns nicht nur wunderbar in Fußballstimmung aktuell, sondern sie macht uns auch wach an dem Dienstagmorgen. Shakira,

Radio Grischa, jetzt in 20 vor 7 und Taylor Swift sorgt mal wieder für Schlagzeilen. Ja, sie hat einen neuen Rekord aufgestellt mit ihrem neuen Song «I knew it, I knew you» aus dem neuen Toy Story 5 Film. Steht sie zum 15. Mal an der Spitze von der Billboard Hot 100. Damit zieht sie an Rihanna und Drake vorbei und ist jetzt die Künstlerin mit den drittmeisten Nummer 1 Hits in der Chartgeschichte. Vor ihr liegen nur noch die Mariah Carey und die Beatles. Und da ist sie jetzt für euch, Taylor Swift, «I knew it, I knew you».

Der 16. Juni und wer beim nächsten Song nicht zumindest so ein bisschen mitwippt, hat definitiv noch keinen Kaffee gehabt oder auf jeden Fall zu wenig. Don't leave me this way von den Communards gehört zu den ganz grossen 80er-Hits und bringt bis heute jede Menge Energie mit. Der Song ist im 1986 zum Nummer 1-Hit geworden und hat das Duo weltweit bekannt gemacht. Und das ist jetzt für euch auf Radio Grischen. Ganz schönen Morgen wünsche ich.

0: Ja, ganz egal, ob der Wecker heute Morgen zu früh geläutet hat, der Kaffee schon leer ist oder das E-Mail-Postfach voll. Denken dran, einfach weitermachen, egal was kommt. Genau das. Ganz in dem Song Whatever It Takes von den Imagine Dragons. Wir hören zusammen noch vor dem Punkt 7.
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1: Im Studio Mary Milanovic. Nach dem 9-10-Millionen-Initiative hat der Wirtschaftshistoriker Tobias Straumann eine Diskussion über neue Instrumente zur Steuerung der Zuwanderung gefordert. In den Tamedia-Zeitungen verwies er unter anderem auf Modelle aus Kanada und Australien oder auf die Asylpolitik Dänemarks. Beispielsweise könne ein Punktesystem eingeführt werden oder eine Zuwanderungsabgabe für Unternehmen. Laut Straumann brauche es keinen radikalen Zuwanderungsstopp, aber sanftere Maßnahmen für eine gesteuerte Zuwanderung. Die bilateralen drei haben gute Chancen, vom Schweizer Volk angenommen zu werden. In einer Umfrage des Levers-Instituts befürworten 46% das Vertragspaket mit der EU. Tina Colatrella.
2: Am grössten ist die Befürwortung bei über 65-Jährigen und Hochschulabsolventen. Das Ja-Lager ist eher städtisch und politisch hat das EU-Vertragspaket bei den Linken am meisten Zustimmung. Das Nein-Lager sympathisiert in der Regel mit der SVP, ist eher ländlich und hat eine tiefere Schulbildung. 40% der Befragten sind gegen das EU-Vertragspaket.
1: Bundespräsident Guy Barmener hat anreisende Staats- und Regierungschefs im Vorfeld des G7-Gipfels von Evian am Flughafen Genf empfangen. Längere Gespräche führte Barmener mit EU-Kommissionspräsidentin Ursula von der Leyen sowie mit dem brasilianischen Präsidenten, teilt die Nachrichtenagentur Keystone SDA mit. Gestern Abend traf Barmener auch den ukrainischen Präsidenten Volodymyr Zelensky. Die beiden sprachen über die Vermittlungsdienste der Schweiz, Beiträge der Schweiz zum Wiederaufbau der Ukraine und über einen Freihandelsvertrag. Bei einem Absturz eines Bombers in den USA sind alle 8 Besatzungsmitglieder ums Leben gekommen. Das Unglück ereignete sich kurz nach dem Start des Langstreckenbombers, teilt ein Militärstützpunkt im Bundesstaat Kalifornien mit. Rettungskräfte seien sofort vor Ort gewesen. Aktuell würden die Familien der Opfer informiert. Erst danach können nähere Angaben zu den Opfern gemacht werden. Wie der Flugzeugbauer Boeing mitteilte, waren 2 der Opfer Mitarbeiter des US-Konzerns. An der Fußball-Weltmeisterschaft trennen sich der Iran und Neuseeland 2-2 unentschieden. Saudi-Arabien und Uruguay spielen ein 1-1 und auch Belgien und Ägypten trennen sich 1-1 unentschieden.
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3: Mit dem Livio Biondini, guten Morgen miteinander. Für 44 Bündner Grossrätinnen und Grossräte hat die Woche die letzte Session angefangen. Bei 18 ist es unfreiwillig. Sie sind am letzten Sonntag abgewählt worden. Grund dafür dürfte unter anderem das neue Bündner Wahlsystem sein. Zum zweiten Mal ist im Doppelproporzsystem gewählt worden. Getroffen jetzt auch das Mal langjährige Bündner Politikerinnen und Politiker, darunter der Oliver Hohl von FDP Chur. Trotzdem verteufelt er das neue Wahlsystem nicht.
4: Ich bin ehrlich gesagt ein Freund vom neuen Wahlsystem, weil ich finde, es vertritt den Kanton besser als früher im Majorzsystem. Wir haben jetzt gerade die SVP wählen, die es gegeben hat. Die wäre vorher im Majorzsystem nicht möglich gewesen. Und da muss man sagen, ist aber gerechtfertigt, weil die SVP als Partei natürlich sehr viel Unterstützung hat.
3: Bei FDP Chur hat auch Andrea Thür die Wiederwahl nach 8 Jahren nicht geschafft. Und der Zünzer Mitte-Grossrat Reto Löpfe muss nach 21 Jahren im Grossrat seinen Sitz räumen. An der Abgeordnetenversammlung der SAC heute, wo auch die vom Sendegebiet dabei sind, ist eine einheitliche Reservationsgebühr beschlossen worden. Das teilt der Schweizerische Alpenclub SAC mit. Ähnlich wie man Hotels einen Leute, die einen Aufenthalt buchen, im Vorfeld 10 Franken müssen zahlen. Die Gebühr wird pro Gast und Nacht erhoben und an den Gesamtpreis angerechnet. So sollen Reservationen verbindlicher sein und Mehrfachbuchungen reduziert werden. Ein Problem, das die heute immer mehr hegen, sagt Markus Küng. Er ist der heute Obmann bei der Glarner Sektion Tödi.
5: Das ist ein Spiegel von der Gesellschaft, oder? Man ist Opportunist. Man hält sich möglichst viele Optionen möglichst lang frei, um dann kurzfristig zu entscheiden, wo ist das Wetter am besten, wo passt es gerade am besten. Und dann gibt es halt die Mehrfachbuchungen auch und das führt dann halt eben zu dem Effekt.
3: Die Reservationsgebühr gilt für Hütten, die einen Wirt haben. Bei solchen ohne Wirt können die SAC-Sektionen selber über eine Reservationsgebühr entscheiden.
6: Wetter. Ja, das Wetter heute, das ist ziemlich entspannt. Die Sonne teilt sich der Himmel mit ein paar Wolken und die sind größtenteils harmlos. Wenn, dann gibt es nur am Nachmittag ganz lokal ein paar wenige Tropfen. Sonst sieht es nach einem freundlichen Tag aus, bei maximal 17 Grad im Bivio, 18 Grad auf der Lenzerheide und bis zu 26 Grad gibt es im Churer Rheintal.
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6: Auf der Strasse in der Südostschweiz ist aktuell alles im grünen Bereich. Hier kommen störungsfrei vorwärts.
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6: Starten gut in der freundlichen Dienstag. Ich habe uns die Sonne auch noch durch die nächsten Tage begleitet. Wir fragen noch bei unserem Wetterfachmann. Das machen wir gleich noch zwei Songs.

0: Radio Grischa am 12 ab 7. Guten Morgen.
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0: Und einen guten Morgen wünsche ich jetzt auch am Queer im Back von Meteo News.
2: Guten Morgen, Jessica. Hoi.
0: Ja, als ich heute Morgen ganz früh aus dem Haus bin, bin ich mir nicht sicher gewesen. Gar nicht im T-Shirt. Braucht es irgendwie gleich noch was drüber? Ich habe mir zur Sicherheit etwas drüber geworfen. Aber ich glaube, man braucht es heute nicht. Für all die, die gerade noch daheim auf dem Sprung sind.
2: Nein, braucht man heute definitiv nicht. Wir haben jetzt noch einen recht sonnigen Start, aber es kommt in der Warmfront, dann nehmen die Wolken ein bisschen zu. Unfreundlich ist es aber auch heute nicht. Es ist dann so ein Mix aus Sonnenschein und hohen, mittelhohen Wolken. Ab und zu haben wir dann so ein bisschen fahlen Sonnenschein. Nass wird es grundsätzlich auch nicht werden, höchstens im Norden kann es mal ganz wenige Tropfen geben. Das ist aber wirklich die Ausnahme und nicht die Regel. Und ja, die Temperaturen, die gehen jetzt Schritt für Schritt darauf. Jetzt am Morgen haben wir noch so um die 15 Grad zur Ruhe. Da langt eigentlich auch eine kurze Hose oder ein T-Shirt. Am Nachmittag dann definitiv mit kurzen Sachen ist man dann gut dabei. Da gibt es Höchstwerte von um die 27 Grad. In Davos oder auch in St. Moritz gibt es knapp 20 Grad, Schwul etwa 22 Grad. Das Ganze bei mäßigem Talwind auf den Bergen. Da haben wir einen mäßig bis starken West- bis Nordwestwind und 0 Grad Grenze. Die liegt auf etwa 3.500 Meter.
0: Also insgesamt sind wir schön sommerlich unterwegs heute an dem Dienstag. Dann schauen wir noch ein bisschen voraus auf die nächsten Tage und ich würde sagen, auf die schauen wir gern, vorausgesetzt, man schwitzt gern.
2: Ja, das sind Geschmäcker verschieden. Also ich also so heiß auch nicht wirklich gern, aber für die, die das warme oder schon fast heiße Wetter gern haben, die können sich jetzt definitiv freuen, weil an diesem Wettercharakter wird sich jetzt nicht grossartig was ändern. Da geht es sommerlich sonnig und heiß weiter. Jeweils haben wir dann ein paar Schleierwolken oder zum Teil auch ein bisschen ausdehntere hohe Wolkenfelder mit dabei. Über den Bergen wieder Quellwolken, die sich bilden. Aus diesen Quellwolken kann sich morgen oder dann auch am Donnerstag mal ein isoliertes Hitzegewitter bilden. Am Freitag wird es wohl im Laufe vom Nachmittag verbreitet, kräftige Gewitter mit dabei haben. Ab Wochenende ist es dann aber schon langsam wieder ruhiger und eben Temperaturen, die gehen jetzt Tag für Tag drauf, erreichen morgen 30 Grad, am Donnerstag 32, am Freitag 33 und am Wochenende sogar bis zu 35
0: ja,
2: Grad.
0: Kannst du hören, Quirin, jetzt lange es mir auch. Alles über 30, naja. Gut, ja, genau. Der Sommer, der klopft definitiv an die Tür. Danke dir und ganz schönes Tag.
2: Wünsche dir auch. Tschüss. Ciao, ciao.

0: Hink ist mit uns unterwegs an dem Dienstagmorgen, 20 ab 7 Uhr.
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0: Livia Bendini, seit du gestern das letzte Mal hier im Medienhaus warst, hat es über dem Teich schon wieder 4 Fußballspiele gegeben an der WM. Und diese Spiele, die haben alle etwas gemeinsam.
2: Genau, ja, nämlich, es sind alles unentschieden gewesen. Fangen wir an beim ersten Abendspiel gestern. Mit Spanien ist ein absoluter Top-Favorit in die WM gestartet. Und das gegen den WM-Neuling Cap Verde. Eine glasklare Sache und ein hoher Sieg von Spanien. Wäre es auf dem Papier und der Meister Vecchi gewesen. Aber es ist ganz anders. Spanier haben sich an den Westafrikaner 10 ausbissen und trotz Chancenplus kein Goal können machen. Cap Verde holt sensationellen Punkt gegen den amtierenden Europameister, die erste Überraschung gestern. Game Nummer 2 favorisiert die Belgier gegen Ägypten mit dem Superstar Mohamed Salah. Die Belgier haben das Spiel zwar dominiert, am Schluss sind sie aber nicht über das 1-1 rausgekommen. Lang 0-1 hin war, dann kam eingewechselter Romelu Lukaku, der das eigene Goal provoziert hat, ist Belgier aber noch mit einem blauen Auge davon gekommen. Auch das sicher ein bisschen Überraschung. In Spiel 3 ist Saudi-Arabien auf Uruguay getroffen. Die Saudis haben fast eine halbe Zeit lang geführt, aber 10 Minuten vor Schluss ist Uruguay zum Ausgleich gekommen und beim 1-1 ist dann auch geblieben. Im vierten Spiel, das heute Morgen am 3 angefangen hat, haben sich Iran und Neuseeland duelliert. Zweimal ist Neuseeland durch Elijah Justin in Führung gegangen, zweimal hat Iran können ausgleichen. Ein drittes Mal hat es nicht gegeben, also ist auch Game Nummer 4 mit Unentschieden, nämlich 2-2 ausgegangen. Heute Abend geht es mit den nächsten Titelkandidaten weiter. Die französische Nazi startet gegen Senegal ins Turnier. Das Spiel ist um 9 Uhr. Am Mitternacht gibt es den ersten Einsatz vom Topstürmer Erling Haaland. Seine Norweger treffen auf den Irak. Am 3 in der Nacht dann der Titelverteidiger. Der Lionel Messi spielt mit Argentinien zum Auftakt gegen Algerien. Und morgen Morgen um 6 Uhr dann unser nächster Nachbar. Österreich misst sich dann mit dem WM-Neuling Jordanien zum Start in seine Gruppe.
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0: Unsere Klassikerin moderner Anstrich kriegt und tönt es so Only Wanna Be With You vom Post Malone haben wir gehört und jetzt geht's weiter mit dem Neuesten aus der Südostschweiz mit dem Livio Biondini.
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2: 18 abgewählte Grossrätinnen und Grossräte haben gestern ihre letzte Session gestartet. Darunter ist auch der Zünser Mitte-Grossrat Reto Löpfe. Er muss seinen Sitz nach 21 Jahren räumen.
3: Trauer, vor allem Trauer. Ich wäre lieber erst im 4 Jahren selbstbestimmt gegangen. Jetzt bin ich halt forciert gegangen. Ja, es ist eine gewisse Traurigkeit im Herzen.
2: Neben den 18 abgewählten Grossratsmitgliedern gibt es auch solche, die freiwillig ausscheiden. 25 Personen treten nach dieser Session zurück und mit der Valerie Favre-Acola wechselt eine in die Bündner Regierung.

0: An der Abgeordnetenversammlung von der SAC heute, wo die auf dem Sendegebiet dabei sind, ist eine einheitliche Reservationsgebühr beschlossen worden. Das teilt der Schweizerische Alpenclub SAC mit. So sollen Buchungen verbindlicher sein. Im Oberengadin kämen nämlich gut ein Drittel der Gäste trotz Reservation einfach nicht. Für die heute war keine einfache Situation, wie der Sektionspräsident Sebastian Bahner sagt.
1: Das eine ist große Herausforderungen bei der Planung des Wareneinsatzes. Die zweite große Herausforderung ist die Planung des mitarbeitenden Einsatzes. Und die dritte große Herausforderung ist natürlich der Einnahmeausfall.
0: Und falls der Gast nicht auftaucht, hätte die Hütte immerhin den Betrag von 10 Franken.
2: Das Wetter.
3: Ja, insgesamt sind wir freundlich unterwegs heute, auch wenn die Sonne nicht ganz ungestört bleibt. Ein paar Wolken mischen sich darunter, aber die bleiben grösstenteils harmlos. Wenn, dann gibt es noch ganz lokal am Nachmittag ein paar Tropfen, aber gross nass werden sollten wir heute nicht. Temperaturen 19 Grad gibt es maximal in Pontresina, 21 Grad in Schkuhl und bis zu 27 Grad in Wiesen.
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3: Ja, ein bisschen länger brauchen wir in Chur, wenn wir Richtung Zentrum unterwegs sind. Das wegen Berufsverkehr. Sonst im Moment alles bestens auf der Strasse. Weiterhin eine gute Fahrt. Super Start in der Dienstag wünsche ich euch mit dem Radio von hier. Am Mikrofon heute Morgen ist Jessica Müller.

0: Radio Grischa am 20 vor 8 und jetzt wird's wieder Zeit zum der Hörer schnappen. Wir spielen nämlich die nächste Runde «Wahr oder nicht wahr?» und einen Gutschein vom Ostschweizer Bäckerverband gewinnen könnt. Und gestern, da hat der Immanuel Giger ganz einen passenden Kandidat in der Leitung gehabt.
1: Edwin Wipfli, also W-I-P-F-L-I.
2: Wipfli.
1: Dieser Baumwipfel. Wipfli. Ja.
2: Wipfli. Okay, er tönt aber schon fast wie ein Gipfli. Darum haben wir aber gefunden, ist
1: ja,
2: noch lustig.
1: Schon, ne? Ja, genau, ja. Gipfli und mit W.
2: Gipfli mit W. Und was bist du so für den Gipfli-Typ? Butterlauge oder Rustico? Was gibt's bei dir?
1: Ja, das ist die Frage. Also ich bin so eigentlich eher so der ganz normale Rustico-Typ.
0: Ja, genau. Wenn euer Name nicht tönt wie Gipfli, dürfen ihr natürlich mehr spielen. Ihr könnt jetzt anrufen auf 081 255 55 55. Es gibt zwei Behauptungen. Eine stimmt und die andere nicht. Eure Aufgabe ist, zu sagen, welche von beiden das wahr ist. Und dann gehört der Gutschein vom Beck auch schon euch. 081 255 55 55. Hier können wir jetzt auf diese Nummer anrufen zum Mitspielen.
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0: Ja, Kaffee ist wichtig am Morgen, aber auch das Morgenessen ist wichtig, wissen wir alle. Und darum geht es für euch, jetzt eine Runde Gipfel zu gewinnen. 081 255 55 55, das Nummer, wo ihr jetzt ganz schnell eintippen müsst. In unserem Morgenspiel «Wahr oder nicht wahr» spielen wir jetzt nämlich um einen Gutschein vom Ostschweizer Bäckerverband. Zwei Aussagen gibt es für euch, eine ist wahr, die andere ist Quatsch und ihr müsst einfach nur sagen, welche von beiden das stimmt. Ihr könnt mir jetzt ins Studio anrufen zum Mitspielen und zwar auf die Nummer 081 255 55 55.
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0: Radio von da in 4 Minuten haben wir 6 und unser nächster Song, der fühlt sich an wie Ferien, Sonnenbrille und einen kühlen Drink am Strand. Summertime von Milk and Sugar hören wir zusammen, geht in einem kurzen Augenblick.
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1: Im Studio Mary Milanovic. Die bilateralen drei haben gute Chancen, vom Schweizer Volk angenommen zu werden. In einer Umfrage des Levers-Instituts befürworten 46% das Vertragspaket mit der EU. Tina Colatrella.
2: Am grössten ist die Befürwortung bei über 65-Jährigen und Hochschulabsolventen. Das Ja-Lager ist eher städtisch und politisch hat das EU-Vertragspaket bei den Linken am meisten Zustimmung. Das Nein-Lager sympathisiert in der Regel mit der SVP, ist eher ländlich und hat eine tiefere Schulbildung. 40% der Befragten sind gegen das EU-Vertragspaket.
1: Die Hilfsorganisation Ärzte ohne Grenzen hat 18 Angestellte wegen sexuellen Missbrauchs von Flüchtlingen entlassen. In einem Bericht hat die Hilfsorganisation insgesamt 59 Fälle dokumentiert, die sich seit 2024 im Tschad an der Grenze zum Sudan ereignet haben sollen. Dabei wurden teils minderjährige Mädchen zu Sex gezwungen, oft im Tausch für Lebensmittel oder Arbeitsplätze. Ärzte ohne Grenzen sprach von einem schweren Vertrauensmissbrauch und äußerte sein Bedauern über die Vorfälle. Fluggäste in der EU bekommen mehr Rechte. Darauf haben sich EU-Parlamentarier und Mitgliedstaaten geeinigt. Künftig können Familien kostenlos Sitzplätze nebeneinander reservieren. Ticketpreise müssen übersichtlich gestaltet sein und standardmäßig soll der Preis mit Handgepäck angezeigt werden. Außerdem bleibt es dabei, dass Fluggäste bei Verspätungen von mindestens 3 Stunden Anrecht auf eine Entschädigung haben. Die Einigung muss noch vom EU-Rat und von dem Europaparlament bestätigt werden. Die EU hat die Beitrittsverhandlungen mit der Ukraine offiziell in Luxemburg begonnen. Wie der Rat der Mitgliedstaaten mitteilt, wird zum Auftakt das Justizsystem, der Grundwerteschutz und die Sicherheit der Ukraine diskutiert. Kandidatenländer müssen nachweisen, dass diese den EU-Standards entsprechen. Das von Russland angegriffene Land wird nun zeigen müssen, dass es die Standards erfüllt. Bis zu einem möglichen Beitritt dürften mehrere Jahre vergehen.
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3: Mit dem Livio Biondini, guten Morgen. Für 44 Bündner Grossrätinnen und Grossräte hat die Woche die letzte Session angefangen. Bei 18 ist unfreiwillig. Sie sind am letzten Sonntag abgewählt worden. Grund dafür dürfte unter anderem das neue Bündner Wahlsystem sein. Zum zweiten Mal ist im Doppelproportsystem gewählt worden. Getroffen hat es auch das Mal langjährige Bündner Politikerinnen und Politiker. Darunter der Oliver Hohl von FDP Chur. Trotzdem verteufelt er das neue Wahlsystem nicht.
4: Ich bin ehrlich gesagt ein Freund vom neuen Wahlsystem, weil ich finde, es vertritt den Kanton besser als früher im Majorzsystem. Wir haben jetzt gerade die SVP wählen, die es gegeben hat. Die wäre vorher im Majorzsystem nicht möglich gewesen. Und da muss man sagen, ist aber gerechtfertigt, weil die SVP als Partei natürlich sehr viel Unterstützung hat.
3: Bei der FDP Chur hat auch Andrea Thürth wieder Wahl nach 8 Jahren nicht geschafft. Und der Zünzer Mitte-Grossrat Reto Löpfe muss nach 21 Jahren im Grossrat seinen Sitz räumen. An der Abgeordnetenversammlung von der SAC heute, wo auch die vom Sendegebiet dabei sind, ist eine einheitliche Reservationsgebühr beschlossen worden. Das teilt der Schweizerische Alpenclub SAC mit. Ähnlich wie in einem Hotel sollen Leute, die einen Aufenthalt buchen, im Vorfeld 10 Franken müssen zahlen. Die Gebühr wird pro Gast und Nacht erhoben und an den Gesamtpreis angerechnet. So sollen Reservationen verbindlicher sein und Mehrfachbuchungen reduziert werden. Ein Problem, das die heute immer mehr hegen, sagt der Markus Küng. Ist der heute Obmann bei der Glarner-Sektion Tödi.
5: Das ist ein Spiegel der Gesellschaft. Oder? Man ist Opportunist. Man hält sich möglichst viele Optionen möglichst lang frei, um dann kurzfristig zu entscheiden, wo ist das Wetter am besten, wo passt es gerade am besten. Und dann gibt es halt die Mehrfachbuchungen auch und das führt dann halt eben zu dem Effekt.
3: Die Reservationsgebühr gilt für heute, die einen Wirt haben. Bei solchen ohne Wirt können die SAC-Sektionen selber über eine Reservationsgebühr entscheiden.
6: Wetter. Ja, T-Shirt-Wetter haben wir auch heute an dem Dienstag. Wir haben insgesamt einen freundlichen Tag mit einem Gemisch aus Sonne und ein paar Wolken. Größtenteils bleiben wir auch im Trockenen. Tropfen sind höchstens ganz lokal möglich am Nachmittag.
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6: In der Stadt Chur haben wir den gewohnten Berufsverkehr. Wenn wir Richtung Zentrum unterwegs sind, müssen wir ein paar Minuten plus rechnen. Sonst alles bestens unterwegs. Wieder rein, gute Fahrt.
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6: 5:08, ja langsam kommt Bewegung in den Tag. Die einen hocken schon im Büro, krampfend auf der Baustelle oder sind auf dem Weg arbeiten. Schön machen wir das zusammen mit uns. Das ist Radio Grischa. Ganz guten Morgen wünsche ich.

0: Hallo sind Radio Grischa, jetzt denn grad Viertel ab 8 und weniger ist öppe die einfach mehr. Das betrifft auch gewisse Medikamente. Genau das zeigt eine neue Bündner Krebsstudie. Die Ergebnisse aus dieser könnten den Alltag von vielen Patientinnen und Patienten weltweit verändern. Das berichtet der Noah Bühler.
1: Krebsmedikamente gelten vielmals als wirksam, sind aber dafür bekannt, dass sie den Körper stark belastend. Ein Onkologe vom Kantonsspital Graubünden zeigt jetzt mit seiner Forschung aus den letzten 12 Jahren, dass medizinische Behandlungen teilweise deutlich weniger nötig sind, als bis jetzt angenommen. Roger Von Moos und sein Team haben bei fast 1.500
2: Patientinnen und Patienten mit Brustkrebs respektive Prostatakrebs ein Medikament getestet, das wir gesehen haben, dass man das alle 4 Wochen spritzen muss. Und wir sind überzeugt gewesen, aufgrund von verschiedensten Daten, dass das nicht nötig ist, dass man das deutlich weniger geben kann. Das heisst, alle 12 Wochen statt alle 4 Wochen.
1: Die Rede ist vom Medikament Denosumab. Das wird bei Personen mit Krebs eingesetzt, wo die Krankheit Knochen angreift. Bevor so ein Medikament auf den Markt käme, werde jeweils getestet, was es im Blut mache.
2: Mit diesen Grundlagendaten aus der frühen Studie von der Zulassung, das hat eigentlich gelangt, um können zu sagen, ja, das soll man machen, das kann man machen. Auf der anderen Seite wären wir natürlich froh gewesen, wenn uns die Herstellerfirma noch deutlich mehr Informationen zur Verfügung gestellt hätte, was sie nicht gemacht hat, genauso wie sie sich auch finanziell in keiner Art und Weise beteiligt hat.
1: Es stellt sich die Frage, warum die Dosierung bisher überhaupt so hoch gewesen ist. Laut dem Roger Von Moos ist es bei Medikamenten normal, dass Patientinnen und Patienten die maximale Menge kriegen, die der Körper verträgt. Einfach weil man davon ausgeht, dass es so mehr wirke. Die Vorgehensweise sei mittlerweile aber veraltet.
2: Mit neuen Medikamenten, mit sogenannten Antikörpern, ist das eben nicht unbedingt mehr nötig, sondern dort sollte man eben die minimal wirksame Dosis finden, um eben die Nebenwirkungen zu reduzieren. Und da ist noch einiges zu tun, auch heute.
1: Die neue Studie hat nicht nur gezeigt, dass Denosumab die gleiche Wirkung hat, wenn man es weniger einnehme, das Medikament hat also auch weniger Nebenwirkungen.
2: Eine der typischen Nebenwirkungen ist eine sogenannte Kiefernekrose, also wo ein Teil vom Kieferknochen abstirbt. Und Sie wissen, wenn man ja nur schon eine offene Stelle im Maul hat, wie mühsam das, das wird mit Essen. Und wenn man dann einen ganzen Teil mit einem Zahn vom Kieferknochen je nachdem verliert, hat man eine eingeschränkte Ernährung und selbstverständlich eine sehr eingeschränkte Lebensqualität. Das ist für Patienten, die sonst schon abnehmen, jetzt nicht gerade unbedingt das Optimale.
1: Die Erkenntnis aus der Studie könnte noch weitergehen. Laut Roger Von Moos gibt es noch andere Medikamente, wo man ähnliche Versuche machen kann. Weniger Behandlungen entlasten nicht nur Patientinnen und Patienten, es bedeutet auch weniger Kosten für das Gesundheitswesen.
0: Der Onkologe hat das Resultat aus der Studie in Chicago am grössten Krebskongress der Welt präsentiert. Er rechnet damit, dass seine Behandlungsweise aus dieser Forschung schon bald zum internationalen Standard werde.
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0: Das Gefühl steckt in American Girls vom Harry Styles. Wir hören ihn zusammen, geht in einem kurzen Augenblick.
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0: Halb neun, ganz guten Morgen wünsche ich euch mit dem Radio von da.
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0: Ja, heute ist richtig angenehm in der Südostschweiz. Die Sonne, die ist am Start. Ein paar Wolken sind rum, aber die halten sich größtenteils zurück. Wenn es lokal ein paar Tropfen gibt, dann ist das höchstens am Nachmittag möglich. Gross nass werden sollte es heute aber nicht. Temperaturen 16 Grad gibt es maximal in Arosa, 17 Grad in Davos und bis zu 27 Grad messen wir heute in Wahlenstadt. Und auch die nächsten Tage geht es sommerlich weiter. Es könnte je nachdem da und dort mal ein Gewitter geben.

0: gegen den Nachmittag.
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0: Auf der Straße sieht es aktuell ruhig aus, kommen gut und sicher an eurem Ziel an. Schön, dass ihr mit uns unterwegs an dem Dienstagvormittag. Mikrofon für euch, Jessica Müller.

0: Radio Grischa am Viertel vor 9 und jetzt geht's ab in die Ferien.
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0: Ja, bald ist Ferienzeit und wir gehen die Woche in ganz verschiedene beliebte Feriendestinationen. Zusammen mit Jessica Cabretz, Reisefachfrau von Capricorn Reisen und meiner Moderationskollegin Nicole Ferber peilen wir heute Griechenland an.
5: Was ist gerne gesehen in Griechenland? Also jetzt sind wir bei den Do's and Don'ts. Mit was kann man punkten, wenn man quasi als Schweizer hier in Griechenland ist?
6: Ich bin selber keine Griechin. Ich habe griechische Freunde und ich weiss, wenn man einfach mit den Einheimischen einmal ein paar griechische Wörter kann, so wie Kalimera oder wenn man zum Beispiel nur kommt und sagt Kalimera, so Hallo auf Griechisch, dann macht man sich Freunde. Das kommt viel sympathischer rüber.
5: Dann hast du uns noch einen Tipp, falls man mal in einer so Taverne ist zum Beispiel.
6: Am besten du probierst so die griechischen Spezialitäten wie der traditionelle Gyros, Moussaka, einen Salat mit Oliven und Fettkäse, Gurken. Ja, und was ganz wichtig ist, in Griechenland, sie teilen sich das gern. So kleine Gerichte, mehrere Gerichte und so wie in Italien eine Tavolata. Und so kannst du auch nicht viel Falsches machen in der Taverne.
5: Wenn ich zum Beispiel finde, ich gehe noch mal allein auf Griechenland als Frau, wie sieht es da aus?
6: Kein Problem, Nicole. Du kannst ohne weiteres einen auf Mamma Mia machen.
5: Das heisst?
6: Du kannst die Inseln erforschen, du kannst allein reisen, du fühlst dich sicher. Vielleicht in der grossen Stadt, wie es bei uns in Europa auch so ist, gewisse Quartiere sollte man in der Nacht vielleicht meiden, aber sonst wirklich. Keine Sache, ihr könnt, also die Frauen können ohne weiteres allein reisen ins Griechenland.
5: Jetzt hast du vorhin gesagt, Mama Mia, klär uns auf. Ist denn in Griechenland gedreht worden?
6: Nicole, Mama Mia ist der Inbegriff von Griechenland. Wir haben sehr viele Kunden, vor allem Frauen, die kommen und sagen, ich möchte gerne auf die Mama Mia-Insel.
5: Sicher mit.
6: Sie ist ein bisschen, seit Mama Mia ein bisschen berühmter geworden, aber sie ist immer noch ein bisschen versteckt.
1: Gofu, Griechenland, wird sicher warm.
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3: Wahrscheinlich auf Portugal.
4: Ja, so ein bisschen in der Schweiz oder Italien.

Das ist Radio Grischa am 5 vor 9. Kennen Sie das, wenn er so aus der Emotion raus, zum Beispiel jemandem eine Nachricht schreiben und kurz später denken Sie, Mist, das hätte sich gescheiter sein lassen. Ja, nicht jede Diskussion braucht sofort eine Antwort. Manchmal ist es besser, zuerst überlegen und erst dann reden. Genau an das erinnert uns der nächste

0: Timberlake. Wir hören uns zusammen ganz in einem kurzen Augenblick.
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1: Im Studio Mary Milanovic. Der Gemeindepräsident von Grand-Montana, Nicolas Ferroux, stellt sich heute Abend erstmals seit der tödlichen Brandkatastrophe den Fragen der Bevölkerung. Ferroux verspricht nach monatelangem Schweigen Transparenz. Gegen ihn selbst wird aktuell ermittelt, genauso wie gegen weitere 11 Behördenmitglieder. Die Opferfamilien fordern Schadenersatz. Experten schätzen die Gesamtkosten auf bis zu 1 Milliarde Franken. Wer sich nicht benimmt, wird rausgeworfen, schreibt der Blick. Der Nationalrat bremst die Pläne für neue Atomkraftwerke in der Schweiz. Der Nationalrat hat beschlossen, den Gegenvorschlag zur sogenannten Blackout-Initiative an den Bundesrat zurückzuweisen. Sie verlangt insbesondere Klarheit über die Finanzierung möglicher AKW-Projekte. Eine Mehrheit aus SP, Grünen, GLP und Teilen der Mitte setzte sich damit durch. Nun ist wieder der Ständerat am Zug. Die Hilfsorganisation Ärzte ohne Grenzen hat 18 Angestellte wegen sexuellen Missbrauchs von Flüchtlingen entlassen. In einem Bericht hat die Hilfsorganisation insgesamt 59 Fälle dokumentiert, die sich seit 2024 im Tschad an der Grenze zum Sudan ereignet haben sollen. Dabei wurden teils minderjährige Mädchen zu Sex gezwungen, oft im Tausch für Lebensmittel oder Arbeitsplätze. Ärzte ohne Grenzen sprach von einem schweren Vertrauensmissbrauch und äußerte sein Bedauern über die Vorfälle. Fluggäste in der EU bekommen mehr Rechte. Darauf haben sich EU-Parlamentarier und Mitgliedstaaten geeinigt. Künftig können Familien kostenlos Sitzplätze nebeneinander reservieren. Ticketpreise müssen übersichtlich gestaltet sein und standardmäßig soll der Preis mit Handgepäck angezeigt werden. Außerdem bleibt es dabei, dass Fluggäste bei Verspätungen von mindestens 3 Stunden Anrecht auf eine Entschädigung haben. Die Einigung muss noch vom EU-Rat und von dem Europaparlament bestätigt werden. Das Europaparlament stimmt heute über die vollständige Umsetzung des umstrittenen Zollabkommens mit den USA ab. Die EU-Kommission hatte sich im vergangenen Sommer auf den Zolldeal eingelassen, um einen drohenden Handelskrieg abzuwenden. Gleichzeitig musste die EU aber US-Zölle in Höhe von bis zu 15% akzeptieren und sich verpflichten, EU-Zölle auf US-Industriegüter abzuschaffen.
2: Für den Dienstag haben wir einen freundlichen Mix aus Sonne und Wolken. Dazu gibt es angenehme Temperaturen. 18 Grad messen wir maximal in Samaden, 21 Grad in Klosters und 27 Grad in Glarus. Die Aussichten für den nächsten Tag sehen auch wunderbar aus. Es geht sommerlich weiter in der Südostschweiz mit einem Haufen Sonne. Vor allem am Nachmittag könnte es aber hier und dort mal ein Gewitter geben.
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2: Und hier habe ich nichts zu melden im Moment. Wir kommen störungsfrei von A nach B. Gute Fahrt weiterhin.
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2: Ich hoffe, ihr seid gut in der Dienstag gestartet. Ich begleite euch auch noch durch die nächste Stunde. Guten Morgen miteinander. Schön, habt ihr eingestellt. Oh.

0: Guten Abend, die Nüni Hemmers. Schön sind wir mit Radio Grieche unterwegs.
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0: Also, neue Tourausstellung entsteht nicht von heute auf morgen. Hinter den Kulissen vom Museum Regional zur Selva sind während 3 Jahren Planung und Herzblut in das Projekt geflossen. Heute kriegen wir mit, wie die neue Ausstellung überhaupt standgekommen ist und warum sogar der Feueralarm eine kleine Rolle gespielt hat. Jessica Capretz hat den Kulturvermittler vom Museum, der Ulf Gandrian, und Leiterin durch seine Jeklin Kandrian getroffen.
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3: Also wir sind jetzt seit rund 3 Jahren sind wir dran am Planen, Konzipieren und jetzt in der Umsetzung. Das machen wir nicht allein, das ist natürlich unser Stiftungsrat und das Museumsteam, aber wir haben ein externes Büro zugezogen, das genau so Sachen macht in der ganzen Schweiz. Und das ist wirklich eine hervorragende Zusammenarbeit mit im Raum von Baden. Das sind der Fabian Furter und der Thomas Rorato und mit ihnen haben wir jetzt intensiv geschafft. Freut uns, um den Leuten hier umeinander eine ganz lässige Dauerausstellung zu präsentieren.
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0: Ja, das Wetter heute, das ist eigentlich ziemlich entspannt. Die Sonne teilt sich der Himmel mit ein paar Wolken und die sind größtenteils harmlos. Wenn, dann gibt es nur am Nachmittag ganz lokal ein paar wenige Tropfen. Sonst sieht es heute aber nach einem sommerlichen Tag aus. Das bei maximal 17 Grad in Bivio, 18 Grad auf der Lenzerheide und 26 Grad in Chur. Auch den Rest der Woche sind wir sommerlich unterwegs. Es gibt einen Haufen Sonne. Da und dort ist vor allem am Nachmittag aber mal ein Gewitter möglich.
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0: Auf der Strasse in der Südostschweiz sieht es im Moment ruhig aus. Es sind keine besonderen Störungen bekannt. Gute Fahrt weiterhin. Mit euch Jessica Müller. Schön, sind ihr mit uns unterwegs.

0: Dienstag, der 16. Juni haben wir heute. Schön losender zur Radio von da. Und als nächstes geht's für euch Musik aus Deutschland. Ja, die Leute kennen wir bestens hier bei uns auf dem Sender mittlerweile. Schritt für Schritt hat sie sich aufgeschafft. Kennen tun wir sie seit The Voice Kids, wo sie vor rund 9 Jahren mitgemacht hat. Aber hat sie schon von klein auf gewusst, dass sie diesen Weg einschlagen will mit der Musik.
1: Musik war bei mir eigentlich schon immer da und schon immer Thema. Und gerade weil es mir so viel Spaß gemacht hat, habe ich natürlich schon ganz früh auch den Traum gehabt, auf großen Bühnen zu stehen und Interviews zu geben, so ein bisschen dieses Popstar, Superstar-Life zu leben. Und deswegen, weiß nicht, der Wunsch war einfach schon immer da, glaube ich. Meine Mama hat mich da auch viel gefördert und supportet. Ich würde jetzt eigentlich sagen, die Zeit nach The Voice. Ab da wusste ich so, das möchte ich eigentlich wirklich als Job machen und Beruf machen.
0: Klein, jetzt für euch, da bei uns, Get Lucky, Viertel vor 10 Uhr.

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1: Im Studio Mary Milanovic. Kunden in der Schweiz müssen beim Abwägen von Früchten und Gemüse künftig nicht zwingend angeben, ob sie ein Säckli verwenden. Das Parlament kippt die erst kürzlich eingeführte Regel wieder. Der Nationalrat hat einen entsprechenden Vorstoß angenommen. Ab 2027 steht es den Detailhändlern offen, ob ihre Kundinnen und Kunden beim Kauf von unverpackten Früchten und unverpackten Gemüse angeben müssen, ob sie es mit oder ohne Säckli kaufen. Der Gemeindepräsident von Grand-Montana, Nicolas Ferraud, stellt sich heute Abend erstmals seit der tödlichen Brandkatastrophe den Fragen der Bevölkerung. Ferraud verspricht an der Gemeindeversammlung Transparenz. Wer sich nicht benehme, werde rausgeworfen, schreibt der Blick. Gegen Ferraud wird ermittelt, wie auch gegen 11 weitere Behördenmitglieder. Bei der Brandkatastrophe in einer Bar in Grand-Montana starben 41 Menschen, 100 weitere wurden verletzt. Betroffene Familien fordern von Grand-Montana mehr als 50 Millionen Franken Schadenersatz. Weil eine Weltkriegsbombe in der ostdeutschen Stadt Potsdam entschärft wird, sind Tausende evakuiert worden. Evakuierungstruppen würden nun schauen, ob sich noch Menschen im Sperrkreis befinden, sagt eine Sprecherin der Verwaltung. Zudem ist der Verkehr am Hauptbahnhof komplett eingestellt worden. Etwa 6.500 Menschen mussten ihre Wohnungen verlassen. Wann die Sperrung aufgehoben wird, ist unklar. Ein starkes Erdbeben hat die indonesische Insel Sulawesi erschüttert. Das Beben mit einer Stärke von 6,7 sei in mehreren Provinzen in der Region zu spüren gewesen, teilt die indonesische Behörde für Meteorologie, Klimatologie und Geophysik mit. Über Schäden und Verletzte ist nichts bekannt. Jedoch könnten die starken Erschütterungen an schlecht gebauten Gebäuden Schäden verursacht haben. Eine Tsunami-Warnung gab es nicht, jedoch gab es mehrere Nachbeben mit Stärken von bis zu 5,2. Der Fußball-Weltverband FIFA darf die historische Iran-Flagge bei WM-Spielen in Inglewood südlich von Los Angeles verbieten und muss kurz vor dem ersten Spiel des Iran gegen Neuseeland nicht einlenken. Das urteilt ein Gericht in Los Angeles, wie das Portal The Athletic berichtet. Die Flagge gilt als Symbol der Opposition. Ein Institut hatte zuvor gegen ein Verbot geklagt.
2: Das Wetter. Ja, T-Shirt-Wetter haben wir auch heute an dem Dienstag wieder. Insgesamt haben wir einen freundlichen Tag mit einem Gemisch aus Sonne und Wolken. Grösstenteils bleiben wir darum auch im Trocknen. Tropfen sind höchstens ganz vereinzelt mal möglich am Nachmittag. 21 Grad gibt es heute maximal in Sedrun, 24 Grad in Laax und bis zu 26 Grad in Avanx. An der Rest der Woche sieht es nach Sommer aus. Die Sonne die geht weiterhin Gas. Gegen den Abend kann es da und dort dann aber mal ein Gewitter geben.
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2: Alles bestens unterwegs. Im Moment sind uns keine besonderen Meldungen bekannt. Drei Minuten ab die 10 und weiter geht's frei. Jetzt mit den besten griechischen Hits nonstop bis zur nächsten News um 11 Uhr. Weiterhin ganz schönen Dienstag wünscht euch Jessica Müller.

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1: Im Studio Mary Milanovic. In der Schweiz hat fast jeder dritte junge Mann ein problematisches Männerbild. Dieses ginge häufig mit Gewaltakzeptanz sowie frauen- und queerfeindlichen Einstellungen einher, zeigt eine Studie der Universität Zürich. Besonders auffällig sind die Ergebnisse bei Männern im Alter von 18 bis 24 Jahren. Diese Altersgruppe gab an, besorgt zu sein, dass richtige Männer an den Rand der Gesellschaft gedrängt werden. Befragt wurden mehr als 6.000 Personen. Kunden in der Schweiz müssen beim Abwägen von Früchten und Gemüse künftig nicht zwingend angeben, ob sie ein Säckli verwenden. Das Parlament kippt die erst kürzlich eingeführte Regel wieder. Der Nationalrat hat einen entsprechenden Vorstoß angenommen. Ab 2027 steht es den Detailhändlern offen, ob ihre Kundinnen und Kunden beim Kauf von unverpackten Früchten und unverpackten Gemüse angeben müssen, ob sie es mit oder ohne Säckli kaufen. Fast die Hälfte aller Kinder weltweit ist mindestens drei Klimagefahren gleichzeitig ausgesetzt. Demnach sind rund 1,1 Milliarden Kinder Dürren, extremer Hitze, über 35 Grad und Hitzewellen ausgesetzt, zeigt ein UNICEF-Bericht. Das Kinderhilfswerk der Vereinten Nationen teilt zudem mit, Kinder leiden stärker unter den Folgen des Klimawandels als Erwachsene. Nahezu jedes Kind sei mindestens einer Klimagefahr ausgesetzt. Ein starkes Erdbeben hat die indonesische Insel Sulawesi erschüttert. Das Beben mit einer Stärke von 6,7 sei in mehreren Provinzen in der Region zu spüren gewesen, teilt die indonesische Behörde für Meteorologie, Klimatologie und Geophysik mit. Über Schäden und Verletzte ist nichts bekannt. Jedoch könnten die starken Erschütterungen an schlecht gebauten Gebäuden Schäden verursacht haben. Eine Tsunami-Warnung gab es nicht, jedoch gab es mehrere Nachbeben mit Stärken von bis zu 5,2. Weil eine Weltkriegsbombe in der ostdeutschen Stadt Potsdam entschärft wird, sind Tausende evakuiert worden. Evakuierungstruppen würden nun schauen, ob sich noch Menschen im Sperrkreis befinden, sagt eine Sprecherin der Verwaltung. Zudem ist der Verkehr am Hauptbahnhof komplett eingestellt worden. Etwa 6.500 Menschen mussten ihre Wohnungen verlassen. Wann die Sperrung aufgehoben wird, ist unklar.

0: Eine Rap-Legende, die heute Geburtstag hat, Taylor Swift auf Rekordjagd und ein Herz aufs Lachen, sind Thema gewesen in der Morgensendung von meiner Moderationskollegin Jessica Müller. Wir hören nochmal zurück.
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2: Einer der grössten Rapper aller Zeiten, eine echte Legende und für viele bis heute unerreicht. California, Love, Dear Mama oder Changes, Songs von Tupac laufen auch fast 30 Jahre nach seinem Tod noch weltweit auf und ab. Und sein Einfluss auf die Hip-Hop-Szene ist bis heute riesig. 55 wäre heute geworden, darum sagen wir Happy Birthday, eine echte Musiklegende, Tupac. Taylor Swift sorgt mal wieder für Schlagzeilen. Ja, sie hat einen neuen Rekord aufgestellt mit ihrem neuen Song «I knew it, I knew you» aus dem neuen Toy Story 5 Film steht sie zum 15. Mal an der Spitze von der Billboard Hot 100. Damit zieht sie an Rihanna und dem Drake vorbei und ist jetzt die Künstlerin mit den drittmeisten Nummer 1 Hits in der Chartgeschichte. Vor ihr liegen nur noch die Mariah Carey und die Beatles. Ja, Kaffee ist wichtig am Morgen, aber auch das Morgenessen ist wichtig, wissen wir alle. Und darum geht es für euch, jetzt eine runde Gipfeli zu gewinnen in unserem Morgenspiel «Wahr oder nicht wahr?». Und gestern, da hat Immanuel Giger ganz einen passenden Kandidaten in der Leitung gehabt.
3: Edwin Wipfli, also W-I-P-F-L-I.
0: Wipfli.
3: Dieser Baumwipfel. Wipfli. Ja.
0: Wipfli, okay, das tönt aber schon fast wie Gipfli. Darum haben wir gefunden, ist
3: ja,
0: noch nee, lustig.
3: Schon, ne? Ja, genau, ja. Gipfli und mit W.
0: Gipfli mit W.
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1: Im Studio Mary Milanovic. In der Schweiz hat fast jeder dritte junge Mann ein problematisches Männerbild. Dieses ginge häufig mit Gewaltakzeptanz sowie frauen- und queerfeindlichen Einstellungen einher, zeigt eine Studie der Universität Zürich. Besonders auffällig sind die Ergebnisse bei Männern im Alter von 18 bis 24 Jahren. Diese Altersgruppe gab an, besorgt zu sein, dass richtige Männer an den Rand der Gesellschaft gedrängt werden. Befragt wurden mehr als 6.000 Personen. Hotels sollen nicht mehr vom Mehrwertsteuersondersatz profitieren. Der Nationalrat will der Schweizer Hotellerie den Mehrwertsteuersondersatz von 3,8% streichen. Die Beherbergungsbranche soll künftig den normalen Satz von 8,2% zahlen müssen und somit anderen Branchen gleichgestellt werden. Der Sondersatz wurde vor 30 Jahren eingeführt, da die Branche damals kriselte. Die Aufhebung des Sondersteuersatzes spare rund 300 Millionen Franken. Die Chance für einen dauerhaften Frieden nach dem Rahmenabkommen zwischen den USA und dem Iran sei weniger als 50%. Dieser Meinung ist Nahostexperte Erich Giesling. Zum Blick sagt er, das iranische Atomprogramm und ein mögliches eigenständiges Vorgehen Israels seien die größten Risiken für die Vereinbarung. Zurzeit gehe es nur um eine Waffenruhe, nicht um ein sicheres Ende des Krieges. Autoverkäufe in China brechen ein. Die chinesische Bevölkerung kaufe immer weniger Autos. Im Mai wurden noch rund 1,5 Millionen Fahrzeuge verkauft, ein Minus von 22% verglichen mit demselben Vorjahresmonat. Laut dem chinesischen Verband für Personenkraftwagen belastet vor allem der Rückgang staatlicher Hilfen den Markt. Hinzu kämen hohe Benzinpreise. Ein russischer Künstler und Putin-Kritiker ist im Osten Polens auf offener Straße erschossen worden. Auf den 44-Jährigen seien mehrere Schüsse abgegeben worden, sagte ein Polizeisprecher. Tatort war eine Stadt, die etwa 35 Kilometer vor der Grenze zu Belarus liegt. Es sehe nach einer geplanten Tötung aus, das Motiv sei jedoch unklar. Der Schütze wurde nicht gefasst.
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2: Mit dem Livio Biondini, ein guter Miteinander. Trotz einem Minus von über 200 Millionen Franken ist das Bündner Parlament zufrieden mit der Finanzplanung vom letzten Jahr. Heute in der Juni-Session hat der Grosse Rat die Jahresrechnung 2025 einstimmig gut geheissen. Es ist nach über 10 Jahren das erste Mal gewesen, wo der Kanton wirklich ein Minus geschrieben hat. Ein Haufen Grossrätinnen und Grossräte haben darum im Rat appelliert, zum künftig wieder mehr zu schauen, welche Ausgaben wirklich nötig sind. Darunter auch die Mitte-Fraktion, wie der Fraktionspräsident Martin Bettinaglio sagt.
3: In einem Budget dieser Größenordnung macht auch Kleinvieh Mist. Und zwar manchmal mehr als einem lieb ist. Es braucht deshalb auch bei kleineren Positionen Disziplin. Aber es richtet sich ebenso an uns, den Grossen Rat. Wir können nicht in der Budgetdebatte und bei der Jahresrechnung Ausgabendisziplin verlangen und dann in den Sachdebatten laufend neue Verpflichtungen beschließen. Das passt nicht zusammen.
2: Jahrelang hat der Kanton Graubünden ein Minus budgetiert und nachher ein grosses Plus können präsentieren. Das ist im Bündner Grossrat immer wieder kritisiert worden. Krebsmedikamente können bei einer kleineren Dosierung ähnlich viel bewirken. Zu dem Schluss kommt eine Studie von einem Onkologen vom Kantonsspital Graubünden. Während der letzten 12 Jahre hat er Patientinnen und Patienten ein Medikament, das sonst 12-mal jährlich gespritzt worden ist, nur 4-mal pro Jahr gegeben. Die Wirkung sei die gleich geblieben. Nebenwirkungen seien dafür weniger geworden, sagt der Bündner Onkologe Roger von Moos.
4: Eine der typischen Nebenwirkungen ist eine sogenannte Kiefernekrose, also wo ein Teil vom Kieferknochen abstirbt. Und wenn man dann einen ganzen Teil mit einem Zahn vom Kieferknochen je nachdem verliert, hat man eine eingeschränkte Ernährung und selbstverständlich eine sehr eingeschränkte Lebensqualität. Das ist für Patienten, die sonst schon abnehmen, jetzt nicht gerade unbedingt das Optimale.
2: Die Erkenntnis aus der Studie hat der Roger von Moos in Chicago am grössten Krebskongress der Welt präsentiert. Er rechnet damit, dass seine Behandlungsweise aus dieser Forschung schon bald zum internationalen Standard wird. Gestern Abend hat es am Gunz einen Feldsturz gegeben. Ein grosser Brocken hat sich kurz nach um 8 Uhr gelöst und ist in Richtung Sargans donnert. Das schreibt der Sarganser Länder. Dank dem Schutzwald sind aber weder Menschen verletzt noch Gebäude beschädigt worden. Seit heute Morgen sind Geologen und Försterinnen vor Ort für eine Situationsanalyse. Bis alle Daten ausgewertet sind und eine genaue Analyse vorliegt, sind die Wanderwege im gesamten Forschgebiet unterhalb vom Gunz gesperrt, wie es weiter heisst. Voraussichtlich ging die Sperrung bis morgen Morgen, so die Gemeinde gegenüber dem Sarganser Länder.
0: Das Wetter.
1: Ja, heute haben wir noch so ein bisschen einen wechselhaften Tag mit einem Mix aus Sonne- und Wolkenfeldern. Am Nachmittag kann es hier und da auch mal noch einzelne Regentropfen geben. Temperaturen heute bei 26 Grad Sargans, 24 in Filisur und 19 auf der Lenzer Heide. Ja, morgen Mittwoch, da dürfen wir uns dann wieder auf strahlend blauen Himmel und viel Sonne freuen. Die erscheint dann morgen ziemlich konsequent und es wird wieder sommerlich heiß. Also die Sommerkleider für eine Nähe. Morgen wird dann nämlich 30 Grad die Grenze knacken.
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1: Und da liegen aktuell keine Meldungen über grössere Störungen oder Stocker vor. Ich wünsche euch überall eine gute und eine sichere Fahrt.
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1: Ja, im Sommer da verreisen wir gerne mal ein bisschen Richtung Süden. Zum Beispiel ins Tessin ist halt einfach ein bisschen ein anderes Feeling als da. Schon so ein bisschen mehr nach Ferien, würde ich sagen. Und das lohnt sich für einen Tagesausflug oder auch ein Konzert. Im Juli steigt ja auf der Piazza Grande jetzt Locarno wieder Party mit ganz, ganz viel Musik. Das am Moon & Stars und wir verschenken jetzt Tickets für den 10. Juli. Dort sehen wir ihn da auf der Bühne. Der Blick mit dabei oder aber den alten Göller. Und wenn ihr die zwei Billette wollt, dann spielen wir jetzt ganz einfach Buchstaben super mit uns auf 081 255 55 55. Könnt ihr jetzt einfach anrufen und mitmachen. Es gibt für euch jetzt die Begriffe zum Erraten und wenn ihr dann mindestens 8 richtig kennt, dann schicken wir euch die Billette zu. Also mitspielen, um am 10. Juli der Blick und der Göhle zu Locarno zu erleben. Nummer 081 255 55 55. Einfach jetzt anrufen. Ich wünsche einen guten Tag.

0: Und zwar Aunt Katja aus Felsberg. Sie probiert heute ihr Glück. Hallo Katja.
1: Hallo, hallo.
0: Hallo. Hey, du hast mir vorher gesagt, du bist, glaube ich, eine recht fleissige Moonenstars-Besucherin.
1: Ja, fleissig dreimal bin ich gesehen, ja.
0: Aber
1: ja.
0: Doch schon.
1: Ja,
0: genau. Hast du gleich schon etwas gesehen und du spielst jetzt um zwei Tickets für den 10. Juli. Dort gibt es den Blick und der Göllen auf der Bühne. Hast du einen von beiden schon mal live gesehen?
1: Ja, beide habe ich schon mal live gesehen, ja.
0: Beide und genau. Bist du begeistert gewesen?
1: Sehr, ja.
0: So wie schon, ja. Also das heisst, das zweite Mal würde sich lohnen mit allem Drum und Dran. Schöne Kulissen natürlich auch immer, gell? Lago Maggiore dort. Wunderbar. Ja, dann werden wir schauen. Das wir hoffen natürlich, dass es für dich auch klappt mit diesen Tickets. Katja, du musst natürlich auch noch die Spielregeln kennen für das und die gibt dir jetzt gerade Manuel Giger.
2: Ja, hi Katja.
1: Mhm. Hallo, hoi.
2: Hoi. Du kriegst jetzt von uns 40 Sekunden Zeit und musst probieren, innerhalb von diesen 40 Sekunden 8 Begriffe erraten. Und wenn du die Antwort mal nicht weisst, dann sagst du einfach weiter und dann wird dir die nächste Frage gestellt. Und wir spielen heute mit dem Buchstaben E wie ein Eigengoal oder egal.
1: Gut.
0: Alles klar. Gut, dann bist du bereit. Super.
1: Jo.
0: Wir starten und der erste Begriff, der ehemalige Partner oder Partnerin.
1: X-Ma. Ex-Partner.
0: Keine Handzahnbürste, sondern?
1: Elektrische.
0: Nicht schwierig.
1: Einfach.
0: Nachname von einem Schweizer Nazi-Stürmer?
1: Embolo.
0: Anderes Wort für Power?
1: Energie.
0: Eine Begrüßung.
1: Weiter.
0: Wenn eine Wohnung dir gehört?
1: Eigentumswohnung.
0: Tun wir am Mittag?
1: Essen.
0: Wenn der da gewackelt?
1: Erdbeben.
0: Eine Pflanze.
1: Efeu.
0: Unser Planet.
1: Erde.
0: Jawohl, die zählen wir natürlich noch mit und wir schauen es uns an.
2: Genau, also eine Begrüßung wäre einfach noch der Empfang gewesen, aber sonst hätte es gelangt. Genau, der ehemalige Partner hätte mal auch Erwin können sagen, wenn er nein sagt. Jetzt zählen wir zusammen, es sind 1, 2, 3, 4, 5, 6, 7, 8, 9, 10 richtige. Langt mehr wie vorig.
1: Ah, cool.
0: Hey, super.
1: Wow, super.
0: Ja, perfekt. Das heisst, es geht für dich ans Moon and Stars. Hey, super. Mega lässig. Wir gratulieren dir, Katja. Danke fürs Mitspielen.
1: Merci.
0: Dann wünschen wir dir dann ganz viel Spass natürlich.
1: Ja, danke schön.
0: Mach's gut. Schönen Tag. Ciao, ciao.
1: Ciao, miteinander. Tschüss.

Ja, und wenn es jetzt heute für euch nicht geklappt hat, die nächste Chance gibt es dann morgen für euch auch wieder nach dem 12. in der Buchstabensuppe. Dann haben wir wieder zwei Tickets für euch zum «Ans Moon and Stars». Und da haben wir jetzt noch einen für die Katja, um sich schon mal so ein bisschen einstimmen. Der Blick, man hat einen guten

0: Durch den Zeitstück gehen wir zusammen jetzt den Gatz mit Musik vom Aiden Feuer. Da gibt's geht als nächstes noch vor dem halb eins.
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0: Halb eins haben wir es da, kriegen wir jetzt das neueste Update aus der Südostschweiz vom Livio Biondini.
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2: Am Kantonsspital Graubünden hat eine Studie gezeigt, dass ein Krebsmedikament, wenn es viermal im Jahr gespritzt wird, gleich viel bringt, wie wenn es zwölfmal gespritzt wird. Laut dem Bündner Onkologe Roger von Moos werden nach Haufen Medikamente der höchstmöglichen Dosis gegeben, auch wenn die Praxis veraltet ist.
3: Mit neuen Medikamenten, mit sogenannten Antikörpern, ist das eben nicht unbedingt mehr nötig, sondern dort sollte man eben die minimal wirksame Dosis finden, um eben die Nebenwirkungen zu reduzieren. Und da ist noch einiges zu tun, auch heute.
2: Weniger Behandlungen bedeuten die für Patientinnen und Patienten weniger Nebenwirkungen und für das Gesundheitswesen weniger Kosten. Der Bündner Grosse Rat hat sich heute in der Juni-Session mit der Jahresrechnung 2025 beschäftigt. Die ist nach 10 Jahren wieder mal mit einem Minus von über 200 Millionen Franken ausgefallen. Das vor allem, weil der Kanton im letzten Jahr einen Haufen investiert hat. Der Grosse Rat hat die Jahresrechnung einstimmig gut geheissen. Pro Infirmis Graubünden hat im letzten Jahr ein Defizit von etwa 157'000 Franken gemacht. Das ist ein deutlicher Unterschied zum Jahr 2024. Dort hat es sogar einen Gewinn gegeben. Im letzten Jahr sind aber die Einnahmen stark zurückgegangen, vor allem aus Spenden, aber auch Beiträge vom Kanton und der Gemeinden. Graubünden, Glarus und weitere Ostschweizer Kantone schaffen beim Einsatz von KI in der Verwaltung künftig enger zusammen. Das schreibt der Kanton in einer Mitteilung. Zusammen mit den anderen Kantonen sollen Standards entwickelt, Projekte umgesetzt und Kosten gesenkt werden. Ein grosser Felsbrocken hat sich gestern Abend oberhalb vom Gonzen gelöst, ist Richtung Tal gefallen und hat vom Schutzwald gestoppt werden. Verletzt worden ist niemand, Sachschäden hat es auch nicht gegeben, wie der Sarganserländer schreibt. Geologen und Forstfachleute analysieren jetzt die Lage. Bis eine genaue Analyse vorliegt, ist das Gebiet unter der Felswand vorerst gesperrt.
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0: Heute sind wir unterwegs mit einem Mix aus Sonne und Wolken. Gegen den Nachmittag könnte es dann hier und da mal einen Regensprutz geben. Die Temperaturen heute die sind bei 19 Grad zu Guarda und 25 haben wir zu Tomils. Der Mittwochmorgen der dann aber dafür mit viel Sonne und auch die Temperaturen die steigen wieder in die Höhe. Bis zu 29 Grad gibt es dann morgen im Laufe des Tages in Lanz.
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0: Soweit alles gut auf der Strasse vor Südostschweiz. Ihr habt hier Freifahrt. Unterwegs mit dem Radio von hier. Heute begleite ich euch. Ich bin Tanne und hier am Mikrofon. Ich freue mich, sind ihr dabei?

0: 5 ab, 12:30 und wir schauen schnell auf die Strasse.
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0: Und zwar wegen einer Meldung, die gerade reingekommen ist. Vorsicht auf der A13 St. Margrethe, Richtung Sargans. Zwischen Seenwald und Haag besteht in beiden Richtungen Gefahr von Enten auf der Fahrbahn. Also Vorsicht A13 St. Margrethe, Sargans. Zwischen Seenwald und Haag besteht Gefahr von Enten auf der Fahrbahn. Fahren dort also vorsichtig.
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0: Mit Musik aus der Schweiz von Pegasus Gömmer. Durch den Mittag geht's dann gleich Viertel vor eins. Wir schauen nochmal auf die Strasse.
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0: Fahren vorsichtig auf der A13 St. Margrethe Richtung Sargans. Zwischen Seenwald und Haag hat es in beiden Richtungen Enten auf der Fahrbahn. Also Vorsicht, A13 St. Margrethe Sargans zwischen Seenwald und Haag. Dort besteht die Gefahr in beiden Richtungen von Enten auf der Fahrbahn. Das Thema EU wird in der Schweiz schon seit Jahren diskutiert, besonders jetzt nach dem Nein zur 10-Millionen-Initiative. Eine neue Umfrage im Auftrag von den Medien zeigt, wenn es um das EU-Vertragspaket geht, ist es knapp. 46% der Befragten würden das Paket heute annehmen, 40% würden es ablehnen. Nico Eichwald, um was wird jetzt überhaupt diskutiert?
2: Das neue EU-Paket wird die Beziehung zwischen der Schweiz und der EU neu sortieren. Die EU will zum einen, dass die Schweiz Bereiche wie Personenfreizügigkeit, Land- und Luftverkehr oder die Landwirtschaft anpasst. Zum anderen sollen drei neue Abkommen im Bereich Strom, Gesundheit und Lebensmittel dazukommen. Die grössten Parteien der Schweiz sind für die EU-Verträge. Nur die grösste, die SVP, ist dagegen.
0: Nach dem Nein am Sonntag zur 10-Millionen-Initiative steht Personenfreizügigkeit und Zuwanderung besonders im Fokus. Was haben die EU-Verträge da für einen Einfluss?
2: Würde das Paket angenommen werden, könnten Personen, die aus einem EU-Land kommen und 5 Jahre in der Schweiz gelebt haben, einen unbefristeten Aufenthalt beantragen. Dafür müssten sie aber in der Schweiz arbeiten. Dazu dürften sie in den ersten 5 Jahren nicht länger als ein halbes Jahr Sozialgelder beziehen.
0: Kann man da schon etwas aus dieser Umfrage herauslesen? Wie sicher sind sich die Leute in der Schweiz?
2: Auffällig ist, dass viele Frauen bei diesem Thema deutlich unentschlossener sind als Männer. Konkret ein Fünftel. Der Politologe Fabio Wasserfallen sagt zu Tamedia, wir können aber damit rechnen, dass viele der unentschlossenen Frauen unsere Anlager wechseln.
0: Also das heisst, es kommt zu einer Volksabstimmung zum EU-Vertragspaket?
2: Erwartet wird die Abstimmung erst in gut 2 Jahren. Sehr umstritten ist aber die Frage, ob nur Stimmvolk zustimmen muss. Die Gegner vom EU-Paket wollen zusätzlich zum Volks auch noch das Ständemir. Das würde es schwieriger machen, dass die EU-Verträge angenommen würden. Und auch bei dieser Frage ist es ähnlich knapp. 43% finden, das Volksmehr langt, während 39% zusätzlich Stände mehr wollen.
0: Danke, Nico Eichwald, zu den EU-Vertragspaketen.
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0: Das ist Radio Grischa am 12.56.
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0: Ja, fahren Sie immer noch vorsichtig auf der A13 St. Margrethe, Sargans zwischen Sennwald und Haag. Jetzt immer noch Enten auf der Autobahn. A13 St. Margrethe, Sargans zwischen Sennwald und Haag. Dort besteht in beiden Richtungen Gefahr von Enten auf der Fahrbahn. Noch wenige Minuten und dann wird es eins von der nächsten News. Gibt es aber noch in hier. The Weekend mit Blinding Lights schließt die Stunde ab.
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1: Im Studio der Dario Jecker. Vier Länder in Nordafrika sollen asylrechtlich als sichere Staaten gelten. Der Nationalrat hat eine Motion der SVP dazu angenommen. Konkret sollen Ägypten, Algerien, Marokko und Tunesien als sichere Herkunftsländer gelten. Die EU deklariere diese Staaten als sicher, argumentierte die SVP. Der Bundesrat war dagegen. Justizminister Beat Jans argumentierte, dass keines der genannten Länder derzeit die Bedingungen als sicheres Herkunftsland erfülle. Hotels sollen nicht mehr vom Mehrwertsteuersondersatz profitieren. Der Nationalrat will der Schweizer Hotellerie den Mehrwertsteuersondersatz von 3,8% streichen. Die Beherbergungsbranche soll künftig den normalen Satz von 8,1% zahlen und so mit anderen Branchen gleichgestellt werden. Der Sondersatz wurde vor 30 Jahren eingeführt, da die Branche damals kriselte. Die Aufhebung des Sondersteuersatzes spare rund 300 Millionen Franken. Die Chance für einen dauerhaften Frieden nach dem Rahmenabkommen zwischen den USA und dem Iran sei weniger als 50%. Dieser Meinung ist Nahostexperte Erich Giesling. Zum Blick sagt er, das iranische Atomprogramm und ein mögliches eigenständiges Vorgehen Israels seien die größten Risiken für die Vereinbarung. Zurzeit gehe es nur um eine Waffenruhe, nicht um ein sicheres Ende des Krieges. Vogelgezwitscher ist gut für die Gesundheit. Das zeigt eine Studie der Universität Tübingen. Diese könnte auf den Urinstinkt des Menschen zurückzuführen sein, sagt Livio Rey von der Vogelwarte Sempach.
2: Früher ist man natürlich, wenn man im Wald ist, ja, hat man immer angegriffen werden von einem Räuber. Und wenn die Vögel aber singen, dann hat man sich eigentlich können in Sicherheit fühlen. Und darum gibt uns der Vogelgesang auch heute noch so ein gutes Gefühl.
1: Wer nur eine halbe Stunde dem Vogelgesang lauscht, ist laut Studie danach glücklicher und entspannter. Insbesondere sinkt der Spiegel des Stresshormons Cortisol um fast 40%. Ein russischer Künstler und Putin-Kritiker ist im Osten Polens auf offener Straße erschossen worden. Auf den 44-Jährigen seien mehrere Schüsse abgegeben worden, sagt ein Polizeisprecher. Tatort war eine Stadt, die etwa 35 Kilometer vor der Grenze zu Belarus liegt. Es sehe nach einer geplanten Tötung aus, das Motiv sei jedoch unklar, der Schütze wurde nicht gefasst.
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3: Mit dem Livio Biondini, guten Mittag. Trotz einem Minus von über 200 Millionen Franken ist das Bündner Parlament zufrieden mit der Finanzplanung vom letzten Jahr. Heute in der Juni-Session hat der Grosse Rat die Jahresrechnung 2025 einstimmig gut geheissen. Es ist nach über 10 Jahren das erste Mal gewesen, wo der Kanton wirklich ein Minus geschrieben hat. Ein Haufen Grossrätinnen und Grossräte haben darum im Rat appelliert, zum künftig wieder mehr zu schauen, welche Ausgaben wirklich nötig sind. Darunter auch die Mitte-Fraktion, wie der Fraktionspräsident Martin Bettinalli.
4: In einem Budget dieser Größenordnung macht auch Kleinvieh Mist. Und zwar manchmal mehr, als einem lieb ist. Es braucht deshalb auch bei kleineren Positionen Disziplin. Aber es richtet sich ebenso an uns, den Grossen Rat. Wir können nicht in der Budgetdebatte und bei der Jahresrechnung Ausgabendisziplin verlangen und dann in den Sachdebatten laufend neue Verpflichtungen beschließen. Das passt nicht zusammen.
3: Jahrelang hat der Kanton Graubünden ein Minus budgetiert und nachher ein grosses Plus können präsentieren. Das ist im Bündner Grossrat immer wieder kritisiert worden. Krebsmedikament können bei einer kleineren Dosierung ähnlich viel bewirken. Zu dem Schluss kommt eine Studie von einem Onkologen vom Kantonsspital Graubünden. Während der letzten 12 Jahre hat er Patientinnen und Patienten ein Medikament, das sonst 12-mal jährlich gespritzt worden ist, nur 4-mal pro Jahr gegeben. Die Wirkung sei die gleich geblieben. Nebenwirkungen seien dafür weniger geworden, sagt der Bündner Onkologe Roger von Moos.
5: Eine der typischen Nebenwirkungen ist eine sogenannte Kiefernekrose, also wo ein Teil vom Kieferknochen abstirbt. Und wenn man dann einen ganzen Teil mit einem Zahn vom Kieferknochen je nachdem verliert, hat man eine eingeschränkte Ernährung und selbstverständlich eine sehr eingeschränkte Lebensqualität. Das ist für Patienten, die sonst schon abnehmen, jetzt nicht gerade unbedingt das Optimale.
3: Die Erkenntnis aus der Studie hat Roger von Moos in Chicago am grössten Krebskongress der Welt präsentiert. Er rechnet damit, dass seine Behandlungsweise aus dieser Forschung schon bald zum internationalen Standard wird. Gestern Abend hat es am Gunz einen Feldsturz gegeben. Ein grosser Brocken hat sich kurz nach 8 Uhr gelöst und ist in Richtung Sargans donnert. Das schreibt der Sarganser Länder. Dank dem Schutzwald sind aber weder Menschen verletzt noch Gebäude beschädigt worden. Seit heute Morgen sind Geologen und Försterinnen vor Ort für eine Situationsanalyse. Bis alle Daten ausgewertet sind und eine genaue Analyse vorliegt, sind die Wanderwege im gesamten Forschgebiet unterhalb vom Gunz gesperrt, wie es weiter heisst. Voraussichtlich ginge die Sperrung bis morgen Morgen, so die Gemeinde gegenüber dem Sarganser Länder.
6: Das Wetter. Ja, heute haben wir hier in der Südostschweiz so ein bisschen einen wechselhaften Mix aus Sonne und Wolken. Am Nachmittag kann es dann auch hier und da mal noch einzelne Regentropfen geben. 26 Grad heute in Sargans, 24 zu Filisur und 19 Händer auf der Lenzer Heide. Ja, morgen Mittwoch, da dürfen wir uns aber dann wieder auf strahlend blauen Himmel und viel Sonnenschein freuen. Und es wird wieder sommerlich heiß, morgen dann bis zu 30 Grad im Rheintal.
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6: Ja, und da braucht es Vorsicht auf der A13 St. Margrethe. Sargans zwischen Sennwald und Haag hat immer noch Enten auf der Autobahn. Sonst habe ich im Moment keine Meldungen für euch. Fahren überall vorsichtig und kommen gut an.
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6: Sechs Minuten ab den Eis haben wir es. Wir gehen richtig Nachmittag jetzt mit ihm.
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0: vom Dodo. Ja, perfekt eigentlich zum Hören. Wenn man so irgendwo mit dem Auto in die Ferien fährt, bringt so ein bisschen Sommerstimmung oder man fährt einfach selber mit einem in die Ferien und das passt eigentlich gut.
1: Gofu, Griechenland, wird sicher warm.
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0: Ja, weil bald ist Ferienzeit und wir gehen diese Woche an verschiedenste beliebte Ferienorte zusammen mit der Jessica Capretz, Reisefachfrau von Capricorn Reisen und meiner Moderationskollegin Nicole Ferber. Und heute peilen wir Griechenland an.
5: Was ist gerne gesehen in Griechenland? Jetzt sind wir bei den Do's and Don'ts. Mit was kann man punkten, wenn man quasi als Schweizer hier in Griechenland ist?
6: Ich bin selber keine Griechin. Ich habe griechische Freunde und ich weiss, wenn man einfach mit den Einheimischen einmal ein paar griechische Wörter kann, so wie Kalimera oder wenn man zum Beispiel nur kommt und sagt Kalimera, so Hallo auf Griechisch, dann macht man sich Freunde. Das kommt viel sympathischer rüber.
5: Dann hast du uns noch einen Tipp, eben falls man mal in einer so Taverne ist zum Beispiel.
6: Am besten du probierst so die griechischen Spezialitäten wie der traditionelle Gyros, Moussaka, eben Salat mit Oliven und Fettkäse, Gurken. Ja, und was ganz wichtig ist, in Griechenland, sie teilen sich das gern. So kleine Gerichte, mehrere Gerichte und so wie in Italien eine Tavolata. Und so kannst du auch nicht viel Falsches machen in der Taverne.
5: Wenn ich zum Beispiel finde, ich gehe noch mal allein auf Griechenland als Frau, wie sieht es da aus?
6: Kein Problem, Nicole. Du kannst ohne weiteres einen auf Mamma Mia machen.
5: Das heisst?
6: Du kannst die Inseln erforschen, du kannst allein reisen, du fühlst dich sicher. Vielleicht in der grossen Stadt, wie es bei uns in Europa auch so ist, gewisse Quartiere sollte man in der Nacht vielleicht meiden, aber sonst wirklich. Keine Sache, ihr könnt, also Frauen können ohne weiteres allein reisen ins Griechenland.
5: Jetzt hast du vorhin gesagt, Mama Mia, klär uns auf. Ist denn dann in Griechenland gedreht worden?
6: Nicole, Mama Mia ist der Inbegriff von Griechenland. Wir haben sehr viele Kunden, vor allem Frauen, die kommen und sagen, ich möchte gerne auf die Mama Mia-Insel.
5: Sicher mit.
6: Sie ist ein bisschen, seit Mama Mia ein bisschen berühmter geworden, aber sie ist immer noch ein bisschen versteckt.
0: Ja, und unsere Reise, die geht dann weiter nach Italien und Griechenland. Geht's dann morgen ab auf Spanien.
1: Gofu, Griechenland, wird sicher warm.
2: Die Randferien ist Griechenland ganz cool, ja.
3: Wahrscheinlich auf Portugal.
4: Ja, so ein bisschen in der Schweiz oder Italien.

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1: Ganz gemütlich. Nehmen wir hier den Dienstag Nachmittag, kurz nach der 13:30.
2: Das Wetter.
1: Ja, heute sind wir unterwegs mit einem Mix aus Sonne und Wolken. Im Laufe des Nachmittags könnte es hier und da mal noch einen Spritz Regen geben. 19 Grad heute zu Guarda und 25 sind es so mild. Und für den Mittwochmorgen, da ist dann recht viel Sonne angesagt und auch die Temperaturen, die gehen wieder in die Höhe. Bis zu 29 Grad gibt es den Morgen im Laufe des Tages zu Eiland.
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1: Und da kann ich Entwarnung geben für das A13 St. Margrethe Richtung Sargans zwischen Sennwald und Haag. Hat inzwischen kein Ende mehr auf der Autobahn. Auch sonst habe ich im Moment nichts zu vermelden. Da kommen wir gut vorwärts auf der Strasse vor Südostschweiz. Wir sind mit in der Fußball-WM und ihr habt sicher auch schon gemerkt, es sind einfach so viele Spiele und so viele Gruppen im ganzen 104 Match und fast 50 Länder sind mit dabei. Und mit so vielen Gruppen, da weiss man am Anfang nicht mehr, wer spielt jetzt wen, wo muss ich schauen und dass ihr da auch sicher den Überblick behaltet, haben wir euch zusammengefasst, was heute Wichtiges auf dem Plan steht. Und das hören wir uns an in den nächsten 20 Minuten.

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1: Er ist schon lange mit dabei, man kennt ihn mit seinen Liedern auf Romanisch, der Mathieu. Dieses Jahr, im Februar, ein neues Album rausgebracht und war unterwegs auf Tour über der Schweizer Grenze aus. Für ihn etwas mega Cooles.
2: Für uns war es eine sehr wertvolle Erfahrung, um unsere Musik auch mal im Ausland zu positionieren. Wir waren in Deutschland und in den Niederlanden. Und wir haben ganz viele schöne Erfahrungen sammeln und die Sprache über die Landesgrenzen rausbringen. Und haben ganz, ganz viele Leute getroffen, die Freude hatten an dieser schönen, melodiösen Sprache und an meiner retro-romanischen Musik.
1: Auch mit seiner ganzen Familie hat er schon zusammen musiziert. Die Schwestern, die da zum Beispiel auch schon mitgesungen haben. Und wir hören es jetzt. Das ist Musik auf Romanisch von Mathieu.
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0: Ja, die Fußball-WM ist in vollem Gang. Eine Gruppe nach der anderen spielt seit dem letzten Donnerstag und wir stellen euch hier alle Gruppen vor. Heute startet es ein. Da ist Frankreich, Senegal, Irak und Norwegen mit dabei. Der Livio Biondini mit der Vorschau.
2: Die Gruppe I ist das, wo man an einer WM am ehesten als Todesgruppe bezeichnet. Mit einigen starken Teams drin. Favorit auf den Gruppensieg und Mitfavorit auf den WM-Pokal ist vorneweg Frankreich. Der aktuelle Vize-Weltmeister ist gespickt mit Stars und Übertalent. Wenn Frankreich sein Spiel auf den Platz bringt, wird es für jeden Gegner extrem schwer. Frankreich könnte aus seinem Kader theoretisch zwei ganze Teams machen, wo beide weit vorne mitspielen würden. Jemand, der Frankreich aber schon mal genervt hat an einer WM, im 2002 ist der Senegal.
3: And it was Dabu who put it. He'll had Juve away and they've got two striding up in the center here. Bouba Diop is there. Oh, and Bouba Diop is there. And Senegal have scored the first goal of the 2002 World Cup. After half an hour's play, Papa Bouba Diop. Just look at this celebration.
2: Die Afrikaner haben sich ungeschlagen qualifiziert. Mit dem Sadio Mane, Rekordtorschütz, auch ein Spieler, der zwar schon im Herbst vor Karrieren ist, aber einen guten Tag immer noch auf Weltklasse-Niveau kickt. Eigentlich wäre Senegal auch aktueller Afrika-Cup-Sieger. Der Titel ist aber nachträglich aberkannt worden. Das nächste, mittlerweile auch schon als Schwergewicht in dieser Gruppe, ist Norwegen. Nordländer haben in der Qualifikation Italien hinter sich gelassen, die nicht an der WM ist und vor allem vorne drin mit dem Erling Haaland, einer der besten Stürmer der Welt. Die aktuell norwegische Mannschaft zählt außerdem als goldige Generation. In der Quali haben 37 Goal in 8 Spielen gemacht. Für Norwegen ist je nach Tagesform einiges möglich. Auch die Todesgruppe hat einen Aussenseiter, die irakische Nationalmannschaft. Die Iraker haben es als allerletztes Team über Playoffs mit einem Sieg gegen Bolivien und WM geschafft. Wenn es der Irak schon als einer der besten Gruppendritten in K.O.-Phase schaffen würde, wäre es schon eine kleine Sensation, vor allem eben in dieser Todesgruppe.
0: Ja, Frankreich gegen Senegal startet dann heute Abend um 9 Uhr. Irak und Norwegen treffend um Mitternacht aufeinander.
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1: Im Studio der Dario Jecker. 4 Länder in Nordafrika sollen asylrechtlich als sichere Staaten gelten. Der Nationalrat hat eine Motion der SVP dazu angenommen. Konkret sollen Ägypten, Algerien, Marokko und Tunesien als sichere Herkunftsländer gelten. Die EU deklariere diese Staaten als sicher, argumentierte die SVP. Der Bundesrat war dagegen. Justizminister Beat Jans argumentierte, dass keines der genannten Länder derzeit die Bedingungen als sicheres Herkunftsland erfülle. Ex-Ministerpräsident Viktor Orban darf Ungarn nie mehr regieren. Das Parlament hat dazu die Verfassung geändert. Demnach darf niemand das höchste Regierungsamt ausüben, der dieses bereits insgesamt mindestens 8 Jahre innehatte. Der Rechtspopulist Orban regierte insgesamt 20 Jahre. Im April wurde er vom jetzigen Regierungschef Peter Madjar abgelöst. Vogelgezwitscher ist gut für die Gesundheit. Das zeigt eine Studie der Universität Tübingen. Diese könnte auf den Urinstinkt des Menschen zurückzuführen sein, sagt Livio Rey von der Vogelwarte Sempach.
2: Früher ist man natürlich, wenn man im Wald ist, ja, hat man immer angegriffen werden von einem Räuber. Und wenn die Vögel aber singen, dann hat man sich eigentlich können in Sicherheit fühlen. Und darum gibt uns der Vogelgesang auch heute noch so ein gutes Gefühl.
1: Wer nur eine halbe Stunde dem Vogelgesang lauscht, ist laut Studie danach glücklicher und entspannter. Insbesondere sinkt der Spiegel des Stresshormons Cortisol um fast 40%. Der Iran werde als Teil des Rahmenabkommens mit den USA Atominspektoren ins Land lassen, das sagt US-Vizepräsident J.D. Vance zum US-Fernsehsender NBC News. Einer der Kernpunkte der Vereinbarung sei, dass die internationale Atomenergiebehörde und die USA den Iran bei der Vernichtung seines hoch angereicherten Urans unterstützen werden, heißt es. Ein Starttermin für Atominspektoren könnte am Freitag vereinbart werden. Technische Details müssen noch geklärt werden. Stan Wawrinka darf beim Tennisturnier in Wimbledon antreten. Der Roman erhält von den Organisatoren eine von nur 8 Wildcards, wie diese mitteilen. Somit wird Wawrinka bei seiner Abschiedstournee ein weiteres Mal im großen Rampenlicht stehen. Am Traditionsturnier in London kam Wawrinka nie über den Viertelfinal hinaus.
3: Das Wetter. Ja, der Dienstagnachmittag heute mit einem Mix aus Sonne und Wolken. Es kann auch kurz einmal noch nass werden, stellenweise. 26 Grad haben wir heute ganz, 24 zu Filisur und 19 auf der Lenzerheit. Ja, morgen, der Mittwoch, da gibt es dann durchgehend Sonnenschein und es wird wieder sommerlich heiß. Also, es heisst Sommerkleider für ihn. Morgen, da wird es dann nämlich bis zu 30 Grad im Churer Rheintal.
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3: Und da habe ich an dieser Stelle keine Meldungen für euch. Es rollt alles störungsfrei auf der Strasse vor Region. Ich wünsche weiterhin eine gute und eine sichere Fahrt.
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3: Ja, ich weiss nicht, wie es euch geht, aber ich glaube, der da steckt uns allen noch in den Ohren. Viel gehört in den letzten Wochen, hat sich zur Hymne von Hockey-WM etabliert. Es ist aber auch einfach ein zeitloser Klassiker von Patent Ochsner, die Venus von Bümplitz und den geben wir euch in dieser halben Stunde zusammen mit einer ganzen Haufen mehr gesetzt.
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1: Im Studio der Dario Jecker. Der Nationalrat will ungebrauchte Armeewaffen nicht einziehen. Er lehnt eine Motion aus der SP knapp ab. Befürwortende argumentierten, dass eine solche Einzugspflicht Tötungsdelikte verhindern würde. Sie forderten deshalb, dass unbenutzte Armeewaffen nach mehr als 10 Jahren eingezogen werden müssten. Der Bundesrat hätte die Motion umsetzen wollen. Mit dem Nein des Nationalrats ist der Vorstoß vom Tisch. Eine neue Karte zeigt, wo in der Schweiz die Sonne scheint und wo nicht. Forschende haben den Lichteinfall so präzise berechnet, dass sogar der Schatten jedes einzelnen Baumes erfasst ist. Die Daten seien eine Grundlage für Forschung zu Schneeschmelze, Klima und Wasserhaushalt, teilt die Eidgenössische Forschungsanstalt für Wald, Schnee und Landschaft mit. Besonders für korrekte Prognosen zur Schneeschmelze spiele die Sonneneinstrahlung eine große Rolle. Ex-Ministerpräsident Viktor Orban darf Ungarn nie mehr regieren. Das Parlament hat dazu die Verfassung geändert. Demnach darf niemand das höchste Regierungsamt ausüben, der dieses bereits insgesamt mindestens 8 Jahre innehatte. Der Rechtspopulist Orban regierte insgesamt 20 Jahre. Im April wurde er vom jetzigen Regierungschef Peter Madjar abgelöst. US-Präsident Donald Trump will sich auf dem G7-Gipfel ein weiteres Mal mit dem ukrainischen Präsidenten Zelensky treffen. Das hat Trump angekündigt. Ob es sich um ein Zweiergespräch handelt oder ob weitere Offizielle daran teilnehmen, ist nicht bekannt. Zelensky war bereits am Morgen bei einem Gespräch der G7-Staaten im französischen Evian dabei gewesen. Die G7-Staaten wollen nach der Einigung im Irankrieg auch die stockenden Ukraine-Verhandlungen wieder in Gang bringen. Der Iran werde als Teil des Rahmenabkommens mit den USA Atominspektoren ins Land lassen, das sagt US-Vizepräsident J.D. Vance zum US-Fernsehsender NBC News. Einer der Kernpunkte der Vereinbarung sei, dass die Internationale Atomenergiebehörde und die USA den Iran bei der Vernichtung seines hoch angereicherten Urans unterstützen werden, heißt es. Ein Starttermin für Atominspektoren könnte am Freitag vereinbart werden. Technische Details müssen noch geklärt werden. Stan Wawrinka darf beim Tennisturnier in Wimbledon antreten. Der Roman erhält von den Organisatoren eine von nur 8 Wildcards, wie diese mitteilen. Somit wird Wawrinka bei seiner Abschiedstournee ein weiteres Mal im großen Rampenlicht stehen. Am Traditionsturnier in London kam Wawrinka nie über den Viertelfinal hinaus.

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1: Eine neue Dauerausstellung entsteht nicht von heute auf morgen. Hinter den Kulissen vom Museum Regional Sur Selva sind während 3 Jahren Planung und Herzblut in das Projekt geflossen. Heute erfahren wir, wie die neue Ausstellung überhaupt entstanden ist und warum sogar der Feueralarm eine kleine Rolle gespielt hat. Jessica Capretz hat der Kulturvermittler vom Museum, der Ulf Kandrian, und die Leiterin Ursina Jeklin Kandrian getroffen.
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3: Also wir sind jetzt seit rund 3 Jahren sind wir dran am Planen, Konzipieren und jetzt in der Umsetzung. Das machen wir nicht allein, das ist natürlich unser Stiftungsrat und das Museumsteam, aber wir haben ein externes Büro zugezogen, das genau so Sachen macht in der ganzen Schweiz. Und das ist wirklich eine hervorragende Zusammenarbeit mit im Raum von Baden. Das sind der Fabian Furter und der Thomas Rorato und mit ihnen haben wir jetzt intensiv geschafft. Freut uns, um den Leuten hier umeinander eine ganz lässige Dauerausstellung können zu präsentieren.
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3: Mein Feierabend.

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1: Im Studio der Dario Jecker. Der Iran und die USA verhandeln diesen Freitag auf dem Bürgenstock und nicht in Genf. Das Außendepartement bestätigt einen CH-Media-Bericht auf Anfrage. Offenbar soll dort die Absichtserklärung für einen Friedensprozess zwischen den beiden Ländern unterzeichnet werden. Bisher wurde erwartet, dass dies in Genf geschieht. Damit rückt der Bürgenstock im Kanton Nidwalden ein weiteres Mal ins Zentrum des Weltgeschehens. Vor zwei Jahren empfing die damalige Bundespräsidentin Viola Amherd auf dem Bürgenstock Dutzende Staats- und Regierungschefs zum Ukraine-Friedensgipfel. Fast jeder dritte junge Mann in der Schweiz hat ein problematisches Männerbild. Das zeigt eine neue Studie der Universität Zürich. Es ist das erste Mal, dass solche Daten für die Schweiz vorliegen. Nico Eichwald.
2: Besonders auffällig sind die Daten von den 18- bis 24-jährigen Männern. Fast ein Drittel denkt, Männer müssen dominant sein. Dazu akzeptieren sie eher Gewalt und haben öfters eine frauen- und queerfeindliche Einstellung. Sogar jeder zweite junge Mann macht sich Sorgen, dass normale Männer, in Anführungs- und Schlusszeichen, an den Rand der Gesellschaft drängt werden. Die Forschenden können bei dieser Umfrage nicht nur etwas über Geschlechterrolle herauslesen, sondern sehen auch einen Risikofaktor für Gewalt. Als Grund für das Ergebnis sehen die Forschenden unter anderem auch den Einfluss von Social Media.
1: Der Nationalrat will ungebrauchte Armeewaffen nicht einziehen. Er lehnt eine Motion aus der SP knapp ab. Befürwortende argumentierten, dass eine solche Einzugspflicht Tötungsdelikte verhindern würde. Sie forderten deshalb, dass unbenutzte Armeewaffen nach mehr als 10 Jahren eingezogen werden müssten. Der Bundesrat hätte die Motion umsetzen wollen. Mit dem Nein des Nationalrats ist der Vorstoß vom Tisch. Eine neue Karte zeigt, wo in der Schweiz die Sonne scheint und wo nicht. Forschende haben den Lichteinfall so präzise berechnet, dass sogar der Schatten jedes einzelnen Baumes erfasst ist. Die Daten seien eine Grundlage für Forschung zu Schneeschmelze, Klima und Wasserhaushalt, teilt die Eidgenössische Forschungsanstalt für Wald, Schnee und Landschaft mit. Besonders für korrekte Prognosen zur Schneeschmelze spiele die Sonneneinstrahlung eine große Rolle. Vegetarischen Speck darf es in der EU bald nicht mehr geben. Bezeichnungen für vegetarische Fleischersatzprodukte dürfen nicht mehr mit Fleischbegriffen wie Speck, Hühnchen oder Rippchen beworben werden. Das hat das EU-Parlament in Straßburg beschlossen. Auch Wurst, Schnitzel oder Burger dürfen die Ersatzprodukte nicht mehr heißen. Kritik am Entscheid kam vor allem aus Deutschland, dem größten Markt für vegetarische Fleischersatzprodukte in der EU.
3: Das Wetter. Ja, der Dienstag heute ist ein Mix aus sonnigen Abschnitten und Wolken oben drin. An den einen Ort kann es auch mal noch kurz nass werden heute. Um die 26 Grad aktuell haben wir noch zu Chur. Und ab morgen hier begleitet uns aber dann viel Sonne für den Rest von dieser Woche. Gegen Ende Woche dann zwar zwischen drei die ein oder andere Gewitter. Aber morgen können wir uns sicher einmal auf viel Sonnenschein und Sommer einstellen. Temperaturen dann morgen zu Rezüns bei 28 Grad, Schwanden auch 28 und das Bever gibt es bis zu 22.
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3: Und da rollt im Moment alles störungsfrei. Ich habe keine Meldungen für euch aus der Region. Weiterhin gute und eine sichere Fahrt.
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3: Dienstag auf Radio Grischa, kurz nach der Ferie. Wir begleiten euch hier richtig Feierabend mit ganz viel guter Musik. Die kommt jetzt von Alex Warren.

0: Kurz vor der Viertelpfiri haben wir jetzt einen schönen Zielstieg.
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0: 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Ja, 104 Spiele sind insgesamt an dieser Fußball-WM in Kanada, Mexiko und der USA. 16 Match sind schon durch und ab heute Abend gibt es dann gerade schon die nächsten. Da steigt wieder ein absoluter Top-Favorit ins Turnier ein, nämlich Argentinien. Wie ihre Chancen sind und wer sonst noch in der Gruppe hat, jetzt im Beitrag von Livio Biondini.
2: Auch diese Gruppe hat unter anderem einen absoluten Top-Favorit und einen WM-Neuling mit dabei. Als einer der grössten Anwärter auf den Titel dieses Jahr ist der Titelverteidiger selber Argentinien.
3: Argentina, Champions of the World! And a nation will tango all night long! 36 years since Maradona and Mexico! Here, finally! Is a nation's new throng of immortals. Scaloni will be fated. Messi will be sainted.
2: So hat es vor 4 Jahren in Katar tönt, wo sich der Lionel Messi endgültig Kronen aufgesetzt hat. Und auch dieses Jahr dürfte der Weg über die Gauchos führen. Gute Quali gespielt, ein starkes Team und sensationelle Einzelspieler. Österreich ist eines der Teams, die den Argentinier schon in Gruppe beistellen wollen. Und unmöglich ist es sicher nicht. Unser Nachbar kommt mit viel Schwung und Selbstvertrauen. Der Coach Ralf Rangnick hat das Team sehr gut aufgebaut und eingestellt. Sie sind also nicht zu unterschätzen. Algerien, oder auch die Würstenfüchse genannt, werden vom ehemaligen Schweizer Nazi-Coach und Kurs-97-Spieler trainiert, nämlich vom Wladimir Petkovic. Es ist eines der stabilsten Teams in Afrika, ist aber seit 12 Jahren auch nicht mehr an der WM mit dabei gewesen. Ausnahmespieler haben es unter anderem mit dem Riyad Mahrez auch. Algerien dürfte sich mit Österreich um Rang 2 in der Gruppe duellieren. Mit Jordanien hat Gruppe J der nächste WM-Debütant mit dabei. Noch schon Teilnahme ist für die Jordanier historisch, alles wo dazu kommt, dürfte ein Bonus sein. In der Vorbereitung haben sie gegen die Schweizer Nazi in St. Gallen getestet und klar mit 1-4 verloren.
0: Argentinien gegen Algerien, das ist dann in der Nacht am 3 und Österreich gegen Jordanien wird dann am Morgen am 6 Uhr abpfeifen.
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0: Musik aus dem 1999, der Moby, Why Does My Heart Feel So Bad? Und mit dem ist sie jetzt halb fünf geworden.
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0: Ja, heute Abend bleibt ein Mix aus Sonnen und Wolken mit zwischen drei einzelnen Regentropfen. Aktuell noch um die 26 Grad Chur. Morgen aber den Sonne pur angesagt durch den ganzen Tag. Und es gibt warme Temperaturen bis zu 28 Grad in Katzis und 27 gibt es in Klugin.
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0: Und da brauchen wir ein bisschen Geduld im Moment auf der Hauptstrasse von Langquart Richtung Igis wegen einer Baustelle dort. Und auch die Chur in der Stadt staut sich langsam der Feierabendverkehr an. Auf der Masanterstrasse Richtung Churnort brauchen wir ein Moment länger. Sonst sieht es aber überall gut aus. Weiterhin sichere Fahrzeuge. Ja, die Fans von ihm müssen jetzt stark sein. Vielleicht haben sie es heute auch irgendwie so gelesen. Der Ed Sheeran hat nämlich etwas verkündet. Ja, aktuell ist er eigentlich gerade

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1: Er ist schon lange mit dabei, man kennt ihn mit seinen Liedern auf Romanisch, der Mathieu. Dieses Jahr im Februar ein neues Album rausgebracht und war unterwegs auf Tour über der Schweizer Grenze hinaus. Für ihn etwas mega Cooles.
2: Für uns war es eine sehr wertvolle Erfahrung, um unsere Musik auch mal im Ausland zu positionieren. Wir waren in Deutschland und in den Niederlanden. Und wir haben ganz viele schöne Erfahrungen dürfen sammeln und die Sprache über die Landesgrenze rausbringen. Und haben ganz, ganz viele Leute getroffen, die Freude hatten an dieser schönen, melodiösen Sprache und an meiner retro-romanischen Musik.
1: Auch mit seiner ganzen Familie hat er schon zusammen musiziert. Die Schwestern, die da zum Beispiel auch schon mitgesungen haben. Und wir hören es jetzt. Das ist Musik auf Romanisch von Mathieu.
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0: Lachende Gewinner und traurige Verlierer nach der Parlamentswahl in Graubünden. 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
1: Genau, in der heutigen Sendung ist Freude und Leid nahe beieinander. 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
1: Im Studio der Dario Jecker. Der Iran und die USA verhandeln diesen Freitag auf dem Birkenstock und nicht in Genf. Das Außendepartement bestätigt einen CH-Media-Bericht auf Anfrage. Offenbar soll dort die Absichtserklärung für einen Friedensprozess zwischen den beiden Ländern unterzeichnet werden. Bisher wurde erwartet, dass dies in Genf geschieht. Damit rückt der Birkenstock im Kanton Nidwalden ein weiteres Mal ins Zentrum des Weltgeschehens. Vor 2 Jahren empfing die damalige Bundespräsidentin Viola Amherd auf dem Birkenstock Dutzende Staats- und Regierungschefs zum Ukraine-Friedensgipfel. Fast jeder dritte junge Mann in der Schweiz hat ein problematisches Männerbild. Das zeigt eine neue Studie der Universität Zürich. Es ist das erste Mal, dass solche Daten für die Schweiz vorliegen. Nico Eichwald.
2: Besonders auffällig sind die Daten von den 18- bis 24-jährigen Männern. Fast ein Drittel denkt, Männer müssen dominant sein. Dazu akzeptieren sie eher Gewalt und haben öfters eine frauen- und queerfeindliche Einstellung. Sogar jeder zweite junge Mann macht sich Sorgen, dass normale Männer, in Anführungs- und Schlusszeichen, an den Rand der Gesellschaft drängt werden. Die Forschenden können bei dieser Umfrage nicht nur etwas über Geschlechterrollen herauslesen, sondern sehen auch einen Risikofaktor für Gewalt. Als Grund für das Ergebnis sehen die Forschenden unter anderem auch den Einfluss von Social Media.
1: Ab übermorgen strömt heiße Luft aus den Subtropen in die Schweiz. Das wird voraussichtlich eine mindestens 5-tägige Hitzewelle auslösen, heißt es von Meteo Schweiz, dem Wetterdienst des Bundes. Am Sonntag sind in den Tallagen der Alpen-Nordseite bis zu 35 Grad möglich. Am Wochenende dürften die Nächte keine große Abkühlung mehr bringen. Bei einer Drohnenattacke auf die Schweiz ist nicht in jedem Fall klar, wer konkret reagieren muss. Das Parlament hat deshalb entschieden, den Schutz des Schweizer Luftraumes klarer zu regeln. Bei sogenannten Ereignissen unterhalb der Kriegsschwelle, also wie eine Drohnenattacke, ist nicht immer klar, ob Polizei, Kantone, die Flugsicherung oder die Armee zuständig sind. Vegetarischen Speck darf es in der EU bald nicht mehr geben. Bezeichnungen für vegetarische Fleischersatzprodukte dürfen nicht mehr mit Fleischbegriffen wie Speck, Hühnchen oder Rippchen beworben werden. Das hat das EU-Parlament in Straßburg beschlossen. Auch Wurst, Schnitzel oder Burger dürfen die Ersatzprodukte nicht mehr heißen. Kritik am Entscheid kam vor allem aus Deutschland, dem größten Markt für vegetarische Fleischersatzprodukte in der EU.
3: Das Wetter. Ja, der Dienstag, Abend, heute Mix, aus ein bisschen Sonne, aber vor allem auch Wolken, die immer mehr aufkommen. An den einen Ort kann es auch mal noch abregnen. Und wir haben es gerade gehört, ab morgen gibt es dann sommerliches Wetter und heiß wird es für den Rest der Woche. Morgen wartet viel Sonne und warme Temperaturen auf euch. Es rezünst dann 28 Grad. In Schwanden gibt es auch 28 und Bever bis zu 22.
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3: Wir haben Feierabendverkehr zu Chur in der Stadt. So an den üblichen Orten brauchen wir hier ein bisschen Geduld. Das gleiche auch im Kanton Glarus. Zwischen Nevels und Netschl im Moment stockender Verkehr.
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3: Drei ab 5 bei uns kriegen wir alles Wichtige aus der Region mit. Das im Infokompakt geht als nächstes. Heute mit dem Thies Fritschi.

0: Dienstag, der 16. Juni. Kommen Sie gut in Feierabend.
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2: Es geht genau noch 1000 Tage bis zu den Special Olympics Winter Games. Die sind im 29. in Graubünden an verschiedenen Orten. Die Vorfreude, die ist bei den Verantwortlichen gross und die Kurstadt etwas, wo schon jetzt auf den Anlass aufmerksam macht. Wir sind vorbeigegangen. Und Freude und Leid ist in dieser Sendung auch nahe beieinander. Bei den Bündner und Glarner Parlamentswahlen sind viele Leute abgewählt worden, aber auch neu dazugekommen. Mein Name ist Dias Fritschi. Wir starten mit einem Bündner Politiker, der freiwillig den Grossen Rat verlassen hat. 25 Grossrätinnen und Grossräte treten nach der Juni-Session freiwillig zurück. Einer davon ist Martin Wieland. Der ehemalige Gemeindepräsident von Tamins sitzt seit 16 Jahren für die FDP im Grossen Rat. Im Jahr 2020/21 hat er ihn als Standespräsident sogar dürfen leiten. Wie er auf seine Zeit im Bündner Parlament zurückschaut und wie es ihm geht, zum jetzt Abschied zu nehmen, das hat Jasmin Schneider von ihm wissen.
3: Ich schaue auf eine ganz wunderschöne Zeit zurück. Ich habe jetzt eigentlich viel machen im Rat. Ich habe jetzt junge Leute, die hinten ankommen. Und bin sehr froh, dass die den Job übernehmen können. Und dass die letztendlich dann im Rat für den Kanton schauen und für die Bevölkerung schauen.
4: Wenn Sie auf all die Jahre zurückschauen, welches Geschäft macht Ihnen besonders Freude?
3: Es gibt nicht einzelne Geschäfte, die mir sehr nachgelegen sind, sondern eigentlich das Präsidialjahr, das eigentlich in einer sehr schwierigen Zeit war, so eine Corona-Zeit, wo ich dort durfte, den Rat leiten und eigentlich den Rat und die Ratsleitung und alles zusammen fast von Mal zu Mal wieder neu erfinden. Weil die Regeln haben ständig geändert und das hat sehr, sehr Spass gemacht, ist aber auch extrem herausfordernd gewesen.
4: Sind Sie da auch mal kreativer geworden und haben vielleicht dann Regeln umgangen, damit es gegangen ist?
3: Nein, Regeln umgehen, wenn man das im Rat macht, dann wird es schwierig. Wenn Sie das vielleicht ansprechen, wenn es im privaten Bereich war, dort haben wir nicht Regeln umgangen, sondern wir haben auf das ausgenutzt, was möglich war, indem dass wir vielleicht im privaten Rahmen geschaut haben, gleich uns auszutauschen, soweit es überhaupt gegangen ist.
4: Sie haben gesagt, von den Geschäften etwas rauszupicken ist schwierig. Trotzdem gibt es vielleicht auch Beschlüsse, die Sie immer noch damit hadern.
3: Ja, hadern insgesamt kann man in dem Sinne nicht sagen, weil es gibt ja immer einen Kompromiss von all den Meinungen, die im Rat herrschen. Und da muss man schauen, dass man einen Konsens findet, der letztendlich von allen getragen wird.
4: Damit es zu so einem Kompromiss kommt, gibt es ja meistens noch eine hitzige Debatte. Haben Sie selber auch mal die Fassung verloren in all diesen Jahren?
3: Ich meine nicht, einmal mindestens nicht im Rat. Vielleicht, wenn man mal so in Diskussionen war, hat man schon das eine oder das andere vielleicht einmal einem Kollegen gesagt, wie man es sieht. Aber im Rat, der ist dermaßen eigentlich gesittet und auch organisiert, dass man sich eigentlich nicht irgendwie verlieren sollte. Aber ich habe auch schon mal irgendwie jemanden zurechtgewiesen, wo ich das Gefühl hatte, das ist jetzt nicht unbedingt am Platz gewesen.
4: Und sind Sie auch mal zurechtgewiesen worden?
3: Nicht, dass ich wüsste, nein.
4: Jetzt abgesehen vom Politischen, was hat Sie so lange im Rat gehalten?
3: Also in allererster Linie mal sicher die Bevölkerung, die mich immer bestens gewählt hat. Und sonst ist es natürlich auch so, dass ganz wertvoll sind die Gespräche rundum. Wenn man mal in der Pause zusammen sitzt, wenn man zum Mittagessen zusammen sitzt. Ich habe auch seit ich Standespräsident bin, das so gemacht, dass ich immer in Chur geschlafen habe, um eben sich austauschen können. Obwohl ich auch sonst in Tamins wäre ich schnell einmal daheim. Aber gerade die Gespräche am Abend, die sind extrem wertvoll gewesen.
4: Was werden so Sachen sein, die Sie am Ratsbetrieb vermissen werden?
3: Ja, eindeutig das Gesellschaftliche. Dass man sich nicht mehr so sieht. Durch das der Kanton Graubünden ja das Sessionssystem hat, wo man sich sechsmal im Jahr trifft, immer die gleichen Leute, das gibt einen richtigen Zusammenhalt, einen Kitt untereinander. Man kennt sich gegenseitig, man kennt Stärken und Schwächen. Und die einen hat man ein bisschen lieber, die anderen ein bisschen weniger gerne. Und man kann sich so sehr, sehr gut vernetzen. Das ist herrlich, das ist schön.
4: Jetzt, Sie sind ja nicht allein, wo abtretend nach dieser Session im August starten 44 neue Ratsmitglieder. Was wollen Sie denen mit auf den Weg geben?
3: Gelassenheit und vor allem sich selber nicht überschätzen. Man ist da Volksvertreter, man ist nichts Besonderes. Man sollte einfach das, was im Volk draussen ist, da überbringen. Und die Gesamtheit vom Rat soll dann auch die Bevölkerung abbilden.
2: Der Martin Wieland will den Rat sicher auch nach seiner Zeit als Grossrat verfolgen. Er freut sich aber auch auf die zusätzliche Freizeit, vor allem in seinem zweiten Zuhause im Tessin. Ja, für über 40 Grossrätinnen und Grossräte hat diese Woche die letzte Session angefangen. Ein paar gehen freiwillig, wie der Martin Wieland, und ein paar haben die Wiederwahl nicht geschafft. Die Jasmin Schneider hat 3 davon getroffen.
4: Fast 20 Grossratsmitglieder müssen nach dieser Session unfreiwillig aufhören. Einer davon ist der Reto Löpfe, der ehemalige Gemeindepräsident von Rezünz, war mit einem Unterbruch 21 Jahre lang im Grossrat. Sein Sitz zu Ruhm fällt ihm nicht leicht.
5: Trauer, vor allem Trauer, ich wäre lieber erst im 4 Jahren selbstbestimmt gegangen, jetzt bin ich halt vorsehr gegangen. Ja, es ist eine gewisse Traurigkeit im Herzen.
4: Die Abwahl sei für ihn nicht überraschend gekommen. Vor 4 Jahren hat die Mitte im Kreis Rezünz 3 Sitze geholt. Das Mal hat die Mitte nur noch 2 Sitze gekriegt und als dritter Kandidat auf der Liste hat es für den Reto Löpfe nicht mehr gelangt.
5: Ich bin einer von den Exponenten gewesen, der immer gegen die Einführung von dem System mit dem doppelten Buckelsheim geredet hat. Wir haben damals von der Mitte dagegen opponiert. Wir haben eine Niederlage eingefahren, das ist eingeführt worden. Jetzt bin ich halt ein Opfer von dem System. Aber das System in sich ist nachvollziehbar und ist klar und funktioniert halt so, wie es funktioniert.
4: In 4 Jahren nochmal kandidieren kommt für den Reto Löpfe nicht in Frage. Er sei aber sicher, auch in der neuen Legislatur wieder im Rat anzutreffen, wenn auch nur als Stellvertreter. Von der Politik nichts mehr wissen will der Oliver Hohl. Er und seine Parteikollegin Andrea Thür haben die Wiederwahl für die FDP Chur nicht geschafft. Beide haben zwar mehr Stimmen gemacht als noch vor 4 Jahren und auch mehr als ein Grossteil der gewählten Churer Grossrätinnen und Grossräte. Wegen dem neuen Wahlsystem, am Doppelproportsystem, hat es mit der Wahl nicht geklappt. Trotzdem verteufelt der Oliver Hohl das neue Wahlsystem nicht.
6: Nein, ich bin ehrlich gesagt ein Freund vom neuen Wahlsystem, weil ich finde, es vertritt der Kanton besser als früher im Majorzsystem. Wir haben jetzt gerade die SVP-Wähler, die es gegeben hat. Die wäre vorher im Majorzsystem nicht möglich gewesen. Und da muss man sagen, ist aber gerechtfertigt, weil die SVP als Partei natürlich sehr viel Unterstützung hat.
4: Der Oliver Hohl hätte gerne noch eine dritte Legislatur im Parlament politisiert. Er könne aber auch damit leben, künftig nicht mehr Grossrat zu sein.
6: Ich habe einmal die Session aus dem Kalender rausgelöscht. Es gibt ein bisschen Luft, aber ich schaue mir jetzt mal über den Sommer das ein bisschen auf mich zukommen. Was gibt es für Opportunitäten? Was mache ich selber? Gibt ein bisschen mehr Zeit für das Geschäft, für den Fußball, für die Familie? Ich freue mich auch auf die Zeit ohne Grossrat.
4: Und wie sieht es aus mit dem Kapitel Politik? Ist das geschlossen oder behalten Sie sich da vielleicht noch eine Tür offen?
6: Nein, ich glaube, für mich ist es geschlossen.
4: Auch für den Gaudenz Pavier endet das Kapitel Politik. Der GLP-Grossrat hat die Wiederwahl im Kreis Meierfeld nicht geschafft.
7: Ich habe politisch sicher gemacht, was ich können. Und wir haben seriös politisiert, die GLP. Mit dem jetzigen Wahlsystem kann es einfach jeder treffen. Das Wahlsystem ist absolut in Ordnung, da gibt es keine Ausrede. Wir haben das Wahlsystem auch begrüßt. Wir haben ja auch gesagt zu dem Wahlsystem. Und es ist halt personenunabhängig. Es spielt keine Rolle, ob du schon im Grossrat gewesen bist oder nicht.
4: Vor 4 Jahren ist der Gaudenz Pavier überraschend in den Grossrat reingekommen. Dermal ist das Glück trotz mehr Stimmen nicht mehr auf seiner Seite gewesen.
7: Der Wind hat sicher gedreht, das ist der Wahlerfolg von der SVP und sie haben sicher einen sehr professionellen Wahlkampf gemacht und ich gratuliere der SVP da auch dazu. Sie haben sehr gut geschafft in den Regionen, in den Kreis, muss man sagen, alle Kreise abdeckt mit einem Kandidat oder mit einer Kandidatin.
4: Langweilig wird es am Gaudenz Pavier ab August aber nicht. Der 68-Jährige schafft noch immer im 50%-Pensum. Zudem will er die zusätzliche Freizeit brauchen, um mehr Velofahren und Sport zu treiben.
2: Genau 18 Grossratsmitglieder sind nicht mehr gewählt worden. Von abgewählten und zurückgetretenen Leuten im Bündner Parlament gehen wir zu Neugewählten im Glarner Parlament. Bei den Landratswahlen ist vor allem eine Partei besonders herausgestochen. Die SVP hat 6 neue Sitze geholt, ist mit 24 Sitzen klar am stärksten. Neu in Landrat gekommen ist in Gloris Süd der Hannes Vögeli aus Engi.
8: Es hat eine kleine Chance gegeben, weil wir 2 super Listen hatten. Leute aus verschiedensten Bereichen. Ich meine, Gloris Süd ist gross, oder? Von Ilmen bis Lintel. Wir haben von überall Leute gehabt. Und da habe ich gewusst, auf dieser Liste SVP bereit, wo ich war. Auch die hat eine Chance, um einen Sitz zu machen. Und darum, ja, ist Anspannung rum gewesen. Und bis in Nachmittag rein, Vorzug grösser geworden. Bis sie sich da entladen hat und man dann gewusst hat, mal. Wir haben nicht nur einen, wir haben sogar 2 Sitze standgebracht auf dieser Liste.
2: Er sei nicht Fan, geht von Anfang an zu sagen, dass er sich um einen Vorstoß X oder das Gesetz Y will kümmern. Als Betriebsökonom interessiere er sich für die wirtschaftlichen Themen um den Standort Glaris.
8: Und ich hoffe, ich komme in einer Kommission, wo ich da bin, ich habe noch keine Ahnung, wählen, mich dort einbringen und einfach mein Wissen aus der Weiterbildung, aus dem Arbeitsplatz einbringen und wirklich Präsenz an der Kommissionssitzung oder Landratssitzungen und dort für einen Standort Glaris etwas bewirken, also dass man da will und kann arbeiten und wohnen. Auch als junge Familie, als Arbeitnehmer, das ist mir wichtig, nicht dass vor zur Abwanderung passiert in unserem Kanton.
2: Das Schwierigste für die SVP nach dem Erdrutschsieg wird sie jetzt zu liefern und eine gute Arbeit zu machen, so der Hannes Vögeli. Gar nicht zufrieden wird die Mitte-Partie sein, die 3 Sitze verloren hat. Somit haben sie den Platz als zweitstärkste Kraft an die FDP müssen abgeben und kommt noch auf 9 Landratssitz. Neu dabei für die Mitte ist der Roger Riner. Als Touristiker, Autor und Schauspieler kennt man ihn schon im ganzen Kanton. Als Landrat hat er jetzt eine ganz neue Rolle. Das Land und die Leute dürfen Folgendes von ihm erwarten.
9: Ich glaube vor allem kreative Ideen, das kennen die Leute von mir schon. Was man auch von mir erwarten kann, ist, dass ich will probieren, Menschen wieder zusammenzubringen im Kanton Glaris. Man muss sich bewusst sein, dass wir einfach ein kleiner Fisch in einem sehr grossen Teich sind. Und rundum hat es nur sehr grosse Fische. Und wenn wir die Köpfe nicht zusammenstrecken, dann werden wir nie ankommen gegen unsere Konkurrenten. Und für das brauchen wir Mehrheiten und kreative Ideen, glaube ich.
2: Nicht mehr gewählt ist der Parteipräsident von der Mitte, der Hans Schubiger. Da hat ihn der Roger Riner auf der zweiten Mitte-Liste deutlich überholt.
9: Das war eine sehr, sehr starke Liste. Da werden auch ein paar sicher in der nächsten Zeit noch nachrutschen und gewählt werden in den nächsten paar Jahren. Und doch tut es mir auch seine Leid, den Hans rauszuwerfen. Er hat da wirklich eine sehr gute Arbeit gemacht in den letzten paar Jahren. Aber wir werden da die Köpfe zusammenstrecken und Lösungen finden.
2: Erfolgreich ist dafür die GLP gewesen. Mit 5 Sitzen haben sie so Fraktionsstärke geschafft. Wie es die neu gewählte Patricia Köpfli hergebracht hat, einen Sitz für die GLP in Glaris Süd zu holen, gibt es morgen im Infokompakt. Es geht noch genau 1000 Tage zu den Special Olympics Winter Games 2029 in Graubünden. Schon jetzt, mehr als 2,5 Jahre bevor es losgeht, werden die Leute in Chur auf die Veranstaltung aufmerksam gemacht. Die Livia Jungo berichtet.
10: Zmitzt in Chur auf dem Alexanderplatz sticht einem ein weisser, grosser Infoturm ins Auge. Darauf zu sehen ist unter anderem der Special Olympics Athlet Stefano Saladino. Er spielt Unihockey und möchte auch 2029 wieder an den Special Olympic Winter Games mit dabei sein. Schon heute ist er offizieller Botschafter für die Veranstaltung.
11: Ich freue mich sehr riesig. Ich fühle mich wie ein Star, weil es findet im schönen Kanton Graubünden statt. Dort, wo ich geboren bin, in Irland.
10: Der frisch aufgestellte Infotower soll die Bündnerinnen und Bündner ab sofort über die Special Olympics informieren und auch begeistern, wie der Generalsekretär Beat Richard sagt.
12: In erster Linie geht es darum, zu zeigen, was unsere Sportler können. Wir sehen nachher den Stefano als Unihockeyer, wo wir zeigen, wie viel Freude und auch Enthusiasmus sie dahinter legen. Aber dass sie auch gewinnen wollen, dass sie auch Leistungen bringen wollen. Ich glaube, wenn es uns gelingt, das der Bevölkerung klar zu machen, dann ist das ein ganz wichtiger Schritt für die Zukunft der Schweiz erreicht.
10: Die Special Olympics sind der zweitgrösste Wintersportanlass auf der Welt. Darum bräuchte es auch die entsprechende Vorbereitung, die mehrere Jahre geht. So eine grosse Veranstaltung ist für die Bündner Hauptstadt ein besonderer Anlass, wie der Stadtpräsident Hans-Martin Mäuli sagt. Darum war auch er bei der Enthüllung vom Infotower auf dem Alexanderplatz mit dabei gewesen.
13: Wir wollen ja auch die Begeisterung, die man im Organisationskomitee spürt, dass sie übergeht auf die Stadt, auf die Bevölkerung, als man hinter den Games steht dort, weil das ist eine riesige Chance für uns, auch für die Sichtbarkeit und zum Aufzeigen, Chur ist bereit, da zu Chur finden gute Events statt.
10: Ausgetragen werden die Wettkämpfe der Special Olympics in 3 Bündner Ortschaften. In Chur wird Eiskunstlauf, Short Track und Unihockey gezeigt. Auf der Piste von Arosa gibt es Skialpin und Snowboard. Und auf der Linzer Heide treten die Athletinnen und Athleten im Langlauf, Schneeschuhlauf und im Tanzsport an.
2: Alles in allem werden für die Special Olympic Winter Games in Graubünden rund 2500 Sportlerinnen und Sportler aus über 100 Ländern erwartet. Zusammen mit den Trainern, Betreuenden und Delegationsmitgliedern werden bis zu 3700 Leute anreisen. Wir kommen noch zu den Meldungen vom Tag. Die hat für euch der Livio Biondini zusammengefasst.
14: Trotz einem Minus von über 200 Millionen Franken ist das Bündner Parlament zufrieden mit der Finanzplanung vom letzten Jahr. Heute in der Juni-Session hat der Grosse Rat die Jahresrechnung 2025 einstimmig gut geheissen. Es ist noch über 10 Jahre das erste Mal gewesen, wo der Kanton wirklich ein Minus geschrieben hat. Ein Haufen Grossrätinnen und Grossräte haben darum im Rat appelliert, zum künftig wieder mehr zu schauen, welche Ausgaben wirklich nötig sind. Darunter auch die Mitte-Fraktion, wie der Fraktionspräsident Martin Bettinaglio sagt.
15: In einem Budget dieser Grössenordnung macht auch Kleinvieh Mist. Und zwar manchmal mehr als einem lieb ist. Es braucht deshalb auch bei kleineren Positionen Disziplin. Aber es richtet sich ebenso an uns, den Grossen Rat. Wir können nicht in der Budgetdebatte und bei der Jahresrechnung Ausgabendisziplin verlangen und dann in den Sachdebatten laufend neue Verpflichtungen beschließen. Das passt nicht zusammen.
14: Jahrelang hat der Kanton Graubünden ein Minus budgetiert und nachher ein grosses Plus können präsentieren. Das ist im Bündner Grossrat immer wieder kritisiert worden. Pro Infirmis Graubünden hat im letzten Jahr ein Defizit von etwa 157'000 Franken gemacht. Das ist ein deutlicher Unterschied zum Jahr 2024. Dort hat es sogar einen Gewinn gegeben. Im letzten Jahr sind aber die Einnahmen stark zurückgegangen, vor allem aus Spenden, aber auch Beiträge vom Kanton und der Gemeinden. Graubünden, Glarus und weitere Ostschweizer Kantone schaffen beim Einsatz von KI in der Verwaltung künftig enger zusammen. Das schreibt der Kanton in einer Mitteilung. Zusammen mit den anderen Kantonen sollen Standards entwickelt, Projekte umgesetzt und Kosten gesenkt werden. Gestern Abend hat es am Gunz einen Feldsturz gegeben. Ein grosser Brocken hat sich kurz nach dem 8. gelöst und ist in Richtung Sargans donnert. Das schreibt der Sarganser Länder. Dank dem Schutzwald sind aber weder Menschen verletzt noch Gebäude beschädigt worden. Seit heute Morgen sind Geologen und Försterinnen vor Ort für eine Situationsanalyse. Bis alle Daten ausgewertet sind und eine genaue Analyse vorliegt, sind die Wanderwege im gesamten Forstgebiet unterhalb vom Gunz gesperrt, wie es weiter heisst. Voraussichtlich ging die Sperrung bis morgen. So die Gemeinde gegenüber dem Sarganser Länder.
2: Volle Clubs und eine dicht gedrängte Ausgangsmeile. Das gibt sich auch schon seit längerem nicht mehr. Die Jungen trinken weniger Alkohol und gehen nicht mehr gross in Ausgang. Darum haben in den letzten Monaten mehrere Churer Clubs zugemacht. Es gibt noch Leute, die glauben an Ausgang und wollen mit einem neuen Club durchstarten. Die Livia Jungo berichtet.
10: Nach erfolgreichen 20 Jahren hat der bekannte Nachtclub Selig letztes Jahr schliessen. Kurz darauf aber hat auch der Techno-Club Cubano zugemacht. Vor wenigen Wochen hat dann auch noch das Tabakko sein Ende im Weltstörfli bekannt gegeben. Das Lokal hat aber schnell neue Pächter gefunden. Unter dem Namen Nox Club Chur soll dort bald wieder getanzt und gefeiert werden. Die Eventmanagerin vom Nox Club, Julia Podgoni, hat der Glaube ans Nachtleben noch nicht verloren.
16: Im Club lernst du Menschen kennen. Es ist kein auf Tinder schnell hin und her swipen, sondern hier bist du wirklich mit den Menschen da. Und das ist das, was wir den Leuten nahebringen möchten, dass sie hier zwar nicht ihre personalisierte Spotify-Playlist kriegen und dass das Getränk vielleicht ein bisschen teurer ist, aber dafür haben sie die Leute und die Atmosphäre und die Musik und können tanzen. Und wenn wir das vermittelt kriegen, dann kommen sie auch wieder alle.
10: Um die Leute dazu animieren, wieder in Ausgang zu gehen, brauche ich neue Ideen. Und die hegen die Verantwortlichen vom Nox Club.
16: Beispielsweise ein Event nur für Frauen, wo wir dann vielleicht am Anfang beginnen mit irgendwas Coolem, mit irgendeinem Workshop oder mit irgendeinem Vortrag, wo es dann wirklich auch um Awareness geht oder darum, wie sich Frau wohlfühlen kann und danach eine reine Frauenparty. Es dürfen nur Frauen rein, es sind nur Frauen an der Theke und es sind nur Frauen an der Tür.
10: Und auch andere Leute scheinen noch an der Churer Ausgang zu glauben. Nur wenige Meter weiter entsteht in der oberen Gasse eine neue Cocktailbar. Botanica soll sie heissen. Damit so eine Bar heutzutage noch erfolgreich ist, braucht es auch hier neue Ideen, wie der Geschäftsführer Alessandro Ancelotti sagt.
17: Wir haben eine Liste von unseren Signature-Cocktail mit Rezepten. Das können Sie nicht in einem anderen Ort finden. Diese Rezepte kommen von einem Studium auf Produkte mit vielen Proben und mit auch Produkten, das habe ich selber probiert, gesucht, gefunden und in der Schweiz gebracht.
10: Der Trend, dass immer weniger Leute Alkohol trinken, machen die ihm keine Sorgen. Nebst den klassischen Cocktails sollen auch derartig ohne Alkohol und internationale Spezialitäten die Leute in sein Lokal locken.
2: Die Botanica feiert schon heute am 16. Juni seine Eröffnung, der Nox Club Chur dann 10 Tage später am 26. Juni. Und das war es mit dem Info Kompakt. Die Sendung findet ihr auf radiogreischa.ch. Nicht nur das, auch ganz viele andere Sachen findet ihr auf dieser Seite, unter anderem auch Minutas Romanchas. Mein Name ist Dias Fritschi. Ich wünsche allen zusammen ganz einen gemütlichen Abend.
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0: In my arms, Kylie Minogue am 5:30.
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0: Ja, wenig Sonne und immer mehr Wolken. Heute Abend dazu wird es immer wieder einmal nass. Morgen sieht das Ganze aber dann besser aus. Es wird sommerlich, das heisst Sonnenschein zum grössten Teil und es gibt eine warme Angelegenheit. Temperaturen dann im Laufe des Tages bei 28 Grad Celsius und bis zu 27 gibt es in Klugin.
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0: Und da haben wir den Feierabendverkehr zu Chur in der Stadt. Momentan vor allem auf der Ringstrasse. Dort brauchen wir um die 20 Minuten. Oder auch an der Strasse Richtung Chur Nord geht es ähnlich lang. Und auch sonst brauchen wir teilweise ein paar Minuten länger. Das gleiche auch im Glarnerland zwischen Nevels und Netzl. Dort haben wir aktuell einen Zeitverlust von bis zu einer Viertelstunde. Eins ab halb zusammen gehen wir jetzt durch den Dienstagabend.

0: Unterwegs mit dem Radio von da. Da gibt es jetzt die aktuellsten Geschichten aus dem Sport.
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2: Am Mikrofon Dies Fritschi. Bei den Wintersportarten ist gerade Sommerpause.

0: So auch im Görling. Aus Glarner Sicht eine Haufen Freude gemacht hat in diesem Jahr das Team Hösli. Zuerst Schweizer Meister und dann an der WM 50. Die Erfolge sollen nicht die letzten gewesen sein. Für das braucht es aber auch eine Haufen Organisation, viel Verzicht und noch mehr Goodwill. Der Rutschmenzi berichtet.
1: 2021 hat das Glarner Görling Team Hösli zuerst mal eine Medaille an der Schweizer Meisterschaft gewonnen. Hier war es Bronze. Ein Jahr später war es schon Silber und auch 2025 gibt es noch einmal die gleiche Farbe gegeben. In diesem Jahr dann endlich Gold. Der Schweizer Meistertitel hat gleichzeitig auch die WM-Quali bedeutet. Dort hat er Platz 5 rausgeschaut. Darum war es zumindest für den Skip Marco Hösli keine Frage, dass das Team in dieser Zusammensetzung weitermacht.
2: Wir haben gemerkt, dass wir gut funktionieren, das Team. Meist nicht, ob es bei allen eine grosse Frage war, ob ja oder nein. Für mich sicher war es relativ selbstverständlich, weil ich habe immer Spass gehabt mit dem Team. Und ja, wenn der Erfolg kommt, sowieso natürlich. Aber auch sonst, meistens macht es Freude mit dem Team und wir haben es gut zusammen. Und ich glaube, wir denken alle gleich, wir wollen alle das Gleiche.
1: Also ähnlich tönt es auch bei den anderen Teammitgliedern. Und gleich, weitere auf höchstem Niveau Görling spielen bedeutet auch, Sport, Arbeiten und Privatleben unter einen Hut bringen. Da bräuchte es unter anderem auch einen kulanten Arbeitgeber, der einem ermögliche, so viel Zeit für einen Sport zu investieren, sagt der Justin Hausherr.
3: Sein Leben muss man ein bisschen umkrempeln. Man geht arbeiten, man ist am Studieren und dann halt am Abend im Dunkeln tut man seine Stunde investieren in Sport, wo eigentlich niemand zuschaut. Und sagen, im Großen und Ganzen ist es dann sicher sehr schön, wenn am Schluss eben eine goldige Medaille rausschaut. Ja.
1: Ein Haufen Freizeit für den Görling-Traum zu opfern heisst aber auch, auf einen Haufen zu verzichten. Nicht nur selber, sondern auch das Umfeld, wie zum Beispiel Partnerinnen oder die Familie müssen auf einen verzichten, meint der Simon Glor.
4: Man muss schon das ganze Umfeld sich so zurechtlegen, dass man kann im Sport überhaupt so Leistungen bringen. Also es ist, würde ich sagen, Grundvoraussetzung. Und das ist die Schwierigkeit. Es sind so viele verschiedene Leute oder Sachen, die einem ziehen, von allen Seiten. Ja, da muss man ein bisschen balancieren und auch sehr viel priorisieren. Und je länger, je mehr merke ich oder lerne ich auch mal Nein zu sagen.
1: Es braucht aber nicht nur einen Haufen Organisationstalent, sondern es ist auch finanziell eine grosse Herausforderung. Görling ist eine Randsportart und kommt nicht so viel Aufmerksamkeit über. Darum muss auch mehr eigenes Geld investiert werden, als vielleicht bei anderen Sportarten, sagt Marco Hösli.
2: Also wir haben zum Glück durch Armee, Sponsoren von unserem Team und Sporthilfe gewisse finanzielle Mittel, die uns das so ermöglichen, wie wir sie jetzt haben. Aber trotzdem heisst es, auf vieles verzichten. Ja, wir werden sicher nie reich, verdienen auch nicht besonders viel aus dem Sport raus, aber mit diesen ganzen Fördergefäßen funktioniert es irgendwie.
1: Und weil es eben auch so funktioniert und auch im Team stimmt, machen die Görler vom CC Glaris weiter. Weil der Schweizer Meistertitel und der fünfte Platz an der WM sollen nicht der Höhepunkt gewesen sein. Auf die Frage, was für das Team Hösli in Zukunft möglich ist, meint der Philipp Hösli.
5: Mit genug Zeit gefühlt alles, aber es ist... Ja, die Luft ist extrem dünn auf dem höchsten Niveau. Es ist, wird immer schwieriger, um Sachen zu finden, um besser zu werden. Ja, man muss sich gut analysieren, jetzt die ganze Saison, die WM, Sachen finden, die man besser machen kann in der Zukunft. Und dann liegt hoffentlich noch mehr drin. Ja.
1: Ziel haben die vier Girler vom Team Hösli auf jeden Fall noch ein paar. Eins davon ist Olympia.
0: Wer weiß, vielleicht vertreten der Marco und der Philipp Hösli, der Simon Glor und der Justin Hausherr die Schweiz schon an den nächsten Olympischen Winterspielen 2030 in den französischen Alpen. Zum Schluss noch eine Meldung aus dem Radsport. Morgen startet am Lago Maggiore die Tour de Suisse. 5 Tage lang messen sich die Frauen wie die Männer auf der Schweizer Strasse. Unter anderem dann am Freitag auch im Sendegebiet mit Start und Ziel in Bad Ragaz. Aus Bündner Sicht mit dabei sind bei den Frauen die Ginia Galuari und die Mara Winter, die unter dem Schweizer Nationalteam fahren. Bei den Männern ist niemand aus dem Sendegebiet dabei.
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0: Alle Farben Body Talk beim Radio. Von da gut 10 Minuten noch, dann wird es 6 Uhr.
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0: Ja, und da stockt es wegen Feierabendverkehr einmal zu Chur in der Stadt. Auf der Ringstrasse brauchen wir darum momentan um die 20 Minuten länger. Auch auf der Massenzer Strasse Richtung Chur-Nord geht es ähnlich lang. Und auch sonst brauchen wir teilweise Geduld durch die Stadt. Das Gleiche im Glarnerland zwischen Nevels und Netschel. Dort hinter einen Zeitverlust im Moment von 15 bis 20 Minuten.

0: In den nächsten Minuten gibt es da die neuesten Infos. Eine haben wir eben noch vorher. Tönt so ein bisschen nach Partymusik passend zum Feierabend mit raus, «Don't Wanna Go Home». Macht Schlusslicht von dieser Stunde. Spielen wir gerade noch vor dem Punkt.
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1: Im Studio der Dario Jecker. Der Iran und die USA verhandeln diesen Freitag auf dem Bürgenstock und nicht in Genf. Das Außendepartement bestätigt einen CH-Media-Bericht auf Anfrage. Offenbar soll dort die Absichtserklärung für einen Friedensprozess zwischen den beiden Ländern unterzeichnet werden. Bisher wurde erwartet, dass dies in Genf geschieht. Damit rückt der Bürgenstock im Kanton Nidwalden ein weiteres Mal ins Zentrum des Weltgeschehens. Vor 2 Jahren empfing die damalige Bundespräsidentin Viola Amherd auf dem Bürgenstock Dutzende Staats- und Regierungschefs zum Ukraine-Friedensgipfel. Die Ölpreise sind wieder deutlich gefallen. Der Preis der Referenzsorte Brent fiel erstmals seit Anfang März unter die Marke von 80 Dollar. Bereits gestern waren die Ölpreise gefallen, heute setzt sich der Trend fort. Bis sich sinkende Ölpreise am Benzin- und Dieselpreis an der Tankstelle bemerkbar machen, vergehen in der Regel mehrere Tage bis Wochen. Ab übermorgen strömt heiße Luft aus den Subtropen in die Schweiz. Das wird voraussichtlich eine mindestens 5-tägige Hitzewelle auslösen, heißt es von Meteo Schweiz, dem Wetterdienst des Bundes. Ab Donnerstag steigen die Temperaturen landesweit auf über 30 Grad. Mit Gewittern ist ab Freitag zu rechnen. Und bis am Sonntag sind in den Tallagen der Alpen-Nordseite bis zu 35 Grad möglich. Am Wochenende dürften auch die Nächte keine große Abkühlung mehr bringen. Bei einer Drohnenattacke auf die Schweiz ist nicht in jedem Fall klar, wer konkret reagieren muss. Das Parlament hat deshalb entschieden, den Schutz des Schweizer Luftraumes klarer zu regeln. Bei sogenannten Ereignissen unterhalb der Kriegsschwelle, also wie eine Drohnenattacke, ist nicht immer klar, ob Polizei, Kantone, die Flugsicherung oder die Armee zuständig sind. So wurden in der Nähe von Militärstandorten wie dem Militärflugplatz Meiringen Drohnen gesichtet, wobei unklar war, wer das Recht hat, diese abzuschießen. Vegetarischen Speck darf es in der EU bald nicht mehr geben. Bezeichnungen für vegetarische Fleischersatzprodukte dürfen nicht mehr mit Fleischbegriffen wie Speck, Hühnchen oder Rippchen beworben werden. Das hat das EU-Parlament in Straßburg beschlossen. Auch Wurst, Schnitzel oder Burger dürfen die Ersatzprodukte nicht mehr heißen. Kritik am Entscheid kam vor allem aus Deutschland, dem größten Markt für vegetarische Fleischersatzprodukte in der EU.
2: Das Wetter. Ja, der Dienstagabend ist ein Mix aus wenig sonnigen Abschnitt und Wolken oben drin, die kommen immer mehr auf. An den einen Ort, da kann es dann auch mal kurz noch nass werden heute. Aber ab morgen begleitet uns dann viel Sonne durch den Rest der Woche. Es wird auch wieder heiß. Zwischendrin dann zwar mal die ein oder andere Gewitter. Aber morgen einmal sicher, da können wir uns auf viel Sonne und Sommer einstellen. Temperaturen dann morgen bei 28 Grad Rezüns. Auch 28 gibt es in Schwanden und bis zu 22 zu Bever.
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2: Und da haben wir vierabig Verkehrskur in der Stadt auf der Ringstrasse. Momentan um die 15 Minuten, die wir verlieren. Das auch auf der Masanderstrasse Richtung Chur Nord. Und als Haus brauchen wir da teilweise ein paar Minuten mehr. Dann auch auf der Hauptstrasse von Langquart Richtung Igis brauchen wir ein bisschen Geduld. Dort staut es wegen einer Baustelle zurück. Und im Glarnerland zwischen Nevels und Netschel ebenfalls stockender Verkehr wegen vierabig. Zeitverlust aktuell dort eine gute Viertelstunde. Ich wünsche allen einen guten Tag. Gemütlich durch den Abend. Die Stunde gibt es jetzt nonstop Musik, bevor es dann am 7. weitergeht mit dem Feierabend unserer Schlager- und Ländler-Sendung. Ich bin Tanne Ambühl, das hier ist Lennon Stella. Schönen Dienstag!

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1: Guten Abend und herzlich willkommen zum Wetter von Meteo News. Am Mikrofon ist der Roger Perret. Am Abend da haben wir Wolken und ein bisschen Sonne, dazu auch einzelne Regengüsse. Auch anfangs Nacht kann es wirklich noch einen Schauer geben. Sonst ist aber trocken und teilweise auch klar. Die Temperatur morgen sind im Rintel so um die 15 bis 16 Grad. Morgen Mittwoch geht es dann trotz Wolkenfelder und über den Bergen vermehrt Quellwolken recht sonnig und meistens trocken weiter. Dazu haben wir etwa 29 bis 30 Grad in Chur, in Davos und in St. Moritz sind es 21 bis 22 Grad. Am Donnerstag ist der ganze Tag meistens sonnig. Quellwolken über den Bergen, die sich tagsüber bilden, bleiben weitgehend harmlos. Es gibt rund 32 Grad. Und am Freitag erwarten wir dann sogar bis gegen 33 Grad. Es gibt am Vormittag dort viel Sonnenschein, dann aber grosse Quellwolken und eine steigende Schauer- und Gewitterneigung. Auch heftige Gewitter sind möglich. Ich wünsche einen schönen Abend. Auf Wiederhören miteinander.
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1: Im Studio der Dario Jecker. Schweizerische und französische Behörden haben einen europaweiten Waffenschmuggelring zerschlagen. Das teilt die europäische Polizeibehörde Europol in Den Haag mit. Die koordinierten Aktionen in Südfrankreich haben vergangene Woche stattgefunden. 10 Verdächtige sind demnach festgenommen worden. Vermögenswerte von über 1,2 Millionen Euro seien beschlagnahmt worden. Die schweizerische Bundespolizei FEDPOL und die französische Polizei seien an den Ermittlungen beteiligt gewesen. Der Iran und die USA verhandeln diesen Freitag auf dem Bürgenstock und nicht in Genf. Das Außendepartement bestätigt einen CH-Media-Bericht auf Anfrage. Offenbar soll dort die Absichtserklärung für einen Friedensprozess zwischen den beiden Ländern unterzeichnet werden. Bisher wurde erwartet, dass dies in Genf geschieht. Damit rückt der Bürgenstock im Kanton Nidwalden ein weiteres Mal ins Zentrum des Weltgeschehens. Vor 2 Jahren empfing die damalige Bundespräsidentin Viola Amherd auf dem Bürgenstock Dutzende Staats- und Regierungschefs zum Ukraine-Friedensgipfel. Die Ölpreise sind wieder deutlich gefallen. Der Preis der Referenzsorte Brent fiel erstmals seit Anfang März unter die Marke von 80 Dollar. Bereits gestern waren die Ölpreise gefallen, heute setzt sich der Trend fort. Die Aussicht auf eine Einigung im Irankrieg dürfte dafür verantwortlich sein. Bis sich sinkende Ölpreise am Benzin- und Dieselpreis an der Tankstelle bemerkbar machen, vergehen in der Regel mehrere Tage bis Wochen. Bei einer Drohnenattacke auf die Schweiz ist nicht in jedem Fall klar, wer konkret reagieren muss. Das Parlament hat deshalb entschieden, den Schutz des Schweizer Luftraumes klarer zu regeln. Bei sogenannten Ereignissen unterhalb der Kriegsschwelle, also wie eine Drohnenattacke, ist nicht immer klar, ob Polizei, Kantone, die Flugsicherung oder die Armee zuständig sind. So wurden in der Nähe von Militärstandorten wie dem Militärflugplatz Meiringen Drohnen gesichtet, wobei unklar war, wer das Recht hat, diese abzuschießen. Das EU-Parlament hat dem umstrittenen Zollabkommen mit den USA zugestimmt. Damit soll der Handelsstreit zwischen beiden Seiten entschärft werden. Die Vereinbarung sieht vor, dass die EU Zölle auf US-Industriegüter abschafft. Umgekehrt soll für die meisten EU-Produkte in den USA ein Zoll von 15% gelten. Das Parlament will das Abkommen jedoch aussetzen können, falls die USA erneut höhere Zölle einführen.
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3: Die nächsten 2 Stunden läuft auf dem Radio von da nur eins. Schlager und Ländler. Ihr hört die Sendung «Mein Feierabend», wo wir nur die beste Musik für euch parat haben. Und für euch am Mikrofon ist Manuela Hunger. Schön hören dazu.

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1: In 10 Tagen ist es so weit. Das Gatschäfer Open Air startet in Klosters. Wobei, ganz ein Open Air im eigentlichen Sinn ist das ja gern nicht. Es ist nämlich nicht unter freiem Himmel. Das Open Air hat einen riesigen Schirm. Was es mit dem auf sich hat, das wollte ich vor Sandra wissen, der OK-Präsidentin vom Gatschäfer.
2: Da haben wir gemietet und eigentlich ist es dem Grund gewesen, wir sind einmal eingeladen gewesen bei den jungen Zillertaler bei ihrem Open Air in Österreich und die hatten so einen Schirm gehabt. Und dann haben wir das Gefühl gehabt, wow, das wäre so cool, einfach Sicherheit für den Regen. Vielleicht auch, dass die Leute wissen, ja, wir können auch ein Billett im Vorverkauf mit gutem Gewissen kaufen, wo ja eigentlich noch günstiger sind, die Billett. Wir sind unter Dach. Und darum ist uns auch das auch trotz Open Air haben wir das Gefühl gehabt, wir müssen irgendwo ein Dach ja, müssen wir stellen. Darum haben wir ja auch ein grosses Festzelt, wo man sicher auch unter Dach kann.
1: Ja, und nicht nur der Regen, auch Open Air im Sommer ist auch die Sonne zum Teil extrem heiß. Und gerade also, für ältere Leute ist das ja auch noch schwierig.
2: Das ist so. Und wir haben beides schon erlebt. Wir sind undankbar gewesen um den Schirm, weil es geregnet hat. Aber genauso, ja, wie du sagst, auch wenn die Sonne so runterbrennt, es ist ja wirklich ein Platz, ohne irgendwo, dass man unter einem Baum in den Schatten kann. Darum sind wir schon sehr dankbar gewesen, dass der auch Schatten spendet, ja.
1: Das sagt Sandra, die OK-Präsidentin vom Gatschäfer Open Air. Ja, und Besucherinnen und Besucher, die sind sicher auch dankbar. Das Open Air, das ist am 26. und 27. Juni.

0: Dienstag haben wir es, der 16. Juni. Das heisst, es geht genau noch 10 Tage, bis das Gatschiefer Open Air in Klosters startet. Es ist ein Schläger- und Lindler-Open Air. Darum habe ich gedacht, ich lade die Oke-Präsidentin zu mir ins Studio. Und vor Sandra wollte ich wissen, was denn heute so speziell ist.
1: Was sicher immer speziell ist, sage ich immer, ist unser VIP-Bereich. Das ist, tönt immer so hoch gestochen mit VIP, aber das ist sicher immer speziell. Es ist ein Zelt, wo eigentlich die beste Bühnensicht hat, wo man sitzen kann, unter Dach ist. Also das ist immer, das haben die Leute auch gerne. Und eine Neuerung, was wir jetzt hier haben, das erste Mal, wir haben ja noch ein grosses Festzelt und wir haben auch Tisch und Bänke von draussen aufgestellt. Also man kann immer auch sitzen bei uns. Es ist nicht, dass man stehen muss oder in der Wiese sitzen, sondern man hat wirklich die Möglichkeit, Sitzplatz. Und die sind jetzt das erste Mal bedient. Das haben wir jetzt als Neuerung eingeführt, dass einfach die, die sitzen, die können ständig bestellen, die werden bedient, die müssen nicht immer in die Selbstbedienung springen.
0: Ist natürlich für euch aber auch ein riesen Aufwand, oder? Noch mehr Helferinnen und Helfer.
1: Ja, es braucht noch mehr Helfer. Es ist ein grösserer Aufwand, aber es entlastet auch die Küche. Weil wir haben nach jedem Act haben wir einfach gemerkt, die Leute wollen ja dann die Musik schauen, die auf der Bühne ist oder hören. Und nachher hört ihr, gibt's eine kurze Pause, bis dann die nächste kommt. Und dann ist ein riesen Rennen auf die Küche losgegangen, weil dann wollen ja alle in dieser Zeit essen oder so. Und das haben wir einfach mit dem ein bisschen abfangen, dass einfach die, die sitzen, die können immer bestellen, dann müssen die nicht genau der, wenn die Musik aufhört, auch noch in die Küche springen und etwas zu essen holen.
0: Das versteht man natürlich. Wenn Francine Jardi auf der Bühne ist, dann will man ja nicht dann genau aufs WC oder die Bratwurst holen. Ja, und so etwas gibt's wirklich nicht an jedem Open Air, so gerne noch Tischservice. 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Mit eurem Namen und warum ihr dabei sein wollt. Wir verlosen nämlich zweimal ein Ticket für das Gatschiefer Open Air am 6. und 27. Juni. Einfach ein WhatsApp an 079 255 96 96 mit eurem Namen und warum ihr ein so ein Ticket gewinnen möchtet. Und jetzt lasse ich eine laufen, die auch am Open Air auftritt. Da ist Francine Jardi.

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Die Sendung, wo ihr mit euren Musikwünschen gefragt sind. Darum müsst ihr jetzt gut zuhören. Die könnt ihr uns nämlich einfach per WhatsApp schicken. Und zwar auf die Nummer 079 255 96 96. Machen ein WhatsApp oder eine Sprachnachricht auf die Nummer 079 255 96 96. Und wir spielen euren Musikwunsch in einer von unseren nächsten Sendungen. So hat das auch Sandrin gemacht. Sie grüßt ihren Grossvater, der am Donnerstag 100-jährig geworden ist und gratuliert ihm von Herzen. Und schreibt dazu noch, du bist nicht alt, du bist ein zeitloser Klassiker. Ein super Spruch und da ist jetzt Andrea Berg für den Grossvater von der Sandrin.

0: Der 16. Juni haben wir auf dem Radio von da. Und das heisst, es geht nur noch 10 Tage, bis im Prättigau eine grosse Schlager- und Ländlersparty steigt. Es geht hier für Open Air des Klosters mit Stars wie einem Semino Rossi, der Frau Signordi oder denen hier.
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Druschbüble, Musik, wo einfach gute Laune macht. Und wenn ihr am Wochenende vom 6. und 27. Juni noch nichts vorhabt, dann müsst ihr jetzt gut aufpassen. Wir verlosen nämlich zweimal ein Ticket für das Gatschiefer Open Air. Für das müsst ihr mir nur ein WhatsApp machen mit eurem Namen und warum ihr die Tickets unbedingt haben wollt. Die Nummer an dir ist 079 255 96 96. Einfach euren Namen und warum ihr das Ticket möchtet. Als WhatsApp an 079 255 96 96. Ja, und um jetzt ein bisschen einstimmen,

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1: Hallo, mein Feierabend, die Sendung mit einem Haufen Schlager- und Ländlermusik auf dem Radio von hier. Für euer Mikrofon ist Manuela Hunger, schön habt ihr eingeschaltet. Und die von euch, die fleissig hören, wissen, dass meine Co-Moderatorin Jasmin Schneider und ich uns einmal gegenseitig herausfordern. Heute dreht sich alles um den 70er und 80er Schlager. Mehr dazu gibt's in der nächsten Viertelstunde.

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1: Dienstagabend haben wir es und jetzt ist Zeit zum Spielen. Mein Feierabend Challenge.
2: Weiß der Geier oder weiß er nicht?
1: Drei Lieder, eine Jahreszahl
3: und mehr oder weniger gutes Musikwissen.
1: Also Jasmin, wir gehen wieder einmal in der Zeit zurück. Letztes Mal habe ich 1970 genommen, jetzt machen wir ein bisschen einfacher, jetzt haben wir 1980. Und ich würde sagen, wir reden gerne viel um den heißen Brei herum, oder?
3: Ich bin gespannt, let's go!

0: Sicher unser Hey Amigo Charlie Brown oder so.
1: Wow. Und Punkt.
0: Viel mehr daran nicht gesagt wie das. Das ist wie letzte Woche bei dir. Der eine Satz, den sie singen, das kannst du darauf gehen, dass es der Liedertitel ist.
1: Ja.
0: Was ist jetzt gemein? Ich habe das Gefühl, es könnte auch viel älter sein, es könnte aber auch ein bisschen jünger sein. Aber mein erstes Gefühl war gleich, dass es älter ist.
1: Es ist älter als 1980. Es ist von 1974 und du hast schon recht, es heisst Hey Amigo oder Amigo Charlie Brown und ist von Benny. Und jetzt gehen wir weiter.

0: ja richtiges Ferienfeeling. Also für mich tönt es ein bisschen nach 80er Jahren, darum sage ich, das ist jünger.
1: Da hast du vollkommen recht. Das heisst Ibiza. Es ist vom Ibo und ist aus 1986. Und Ibo ist eigentlich nur sein Künstlername. Eigentlich heisst er Ibrahim Bekirovic und kommt aus Nordmazedonien. Und falls du noch nie vom Ibo gehört hast, er gehört zu den erfolgreichsten deutschen Schlagerstars aus den 80er. Um ihn ist es dann aber zu 2000 sehr ruhig geworden. Dort ist er nämlich mit gerade mal 39 in einem Autounfall gestorben. Aber der Ibo, sehr erfolgreich und eben vor allem in den 80er. Und da hast du natürlich recht, es ist jünger.
0: Ja, ich muss ehrlich sagen, ich habe noch nie von ihm gehört. Aber vielleicht, wenn ich jetzt so nie mal von ihm gehört habe, vielleicht...
1: Immerhin Ibiza hast du gehört.
0: Das stimmt. Ja.
1: Das nächste Mal, falls du mal in die Ferien gehst auf Ibiza, dann...
0: Dann höre ich nur das Lied.
1: Und jetzt kommen wir zu deinem dritten Song. Wenn du da noch einen Titel oder ein Interpret weißt, kannst du noch einen vierten Punkt holen.

0: Ich glaube, es heißt Tanze Samba mit mir.
1: Juhu!
0: Aber ehrlich gesagt kenne ich aber nur so die neuere Remix-Version. Aber ich weiß gar nicht,
1: wie das heisst. Die kenne ich gar nicht.
0: Und letztens bin ich am Abend noch eins getrunken und dann ist die ganze Zeit das Lied gekommen. Und dann habe ich doch schon mal studiert, wie das Lied heisst. Aber ja, immerhin weiss ich es jetzt.
1: Tanze Samba mit mir.
0: So genau. Ich sage auch, das ist älter.
1: Das ist vollkommen recht. Das heisst, du hast 4 Punkte geholt.
0: Das heisst, wir haben Gleichstand.
1: Das heisst, wir haben Gleichstand. Jetzt steht es 32 zu 32. Und übrigens, das ist vom Tony Holiday. Es kommt aus 1977, also auch älter. Und auch er hat einen Künstlernamen. Der Tony Holiday heisst eigentlich Rolf Peter Knigge.
0: Ja, dann würde ich mich auch Tony Holiday nennen.
1: Ja, also ich meine, man kann auch als Knigge-Schlager machen, aber Tony Holiday klingt doch schon ein bisschen lässiger.
0: Klingt wirklich ein bisschen cooler.
1: Hey, ich gratuliere dir zum Gleichstand und ich muss natürlich in der nächsten Runde wieder ausbauen, dass ich wieder in Führung komme.
0: Wir bleiben gerade beim Ferienthema, so viel sage ich schon mal.
1: Ich bin gespannt.
0: Mein Feierabend-Challenge.
1: Drei Lieder, eine Jahreszahl
0: und mehr oder weniger gutes Musikwissen.
1: Yeah.

Das ist das Radio voran, dem Dienstagabend. Das heisst, ihr seid gefragt mit euren Musikwünschen. Also einer hat auch der Elias geschickt. Er grüßt seine Mama, der Papa, der Silvio und der Rocky. Und das macht er mit Graubünden vom DJ Maiko. Den Wunsch erfülle ich natürlich gerne. Und wenn ihr auch so einen habt, dann schickt uns den einfach als WhatsApp auf die Nummer 079 255 96 96. 079 255 96 96. Und da ist jetzt Graubünden vom DJ

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Er ist einer von der beständigsten deutschen Musiker. Seit 70 Jahren macht er schon Musik und denkt noch nicht ans Aufhören, obwohl er jetzt schon selber in seinen 70er ist. Die Rede ist von dem hier.

0: Der Klaus Lage hat mit 1001 Nacht seinen grössten Hit geschafft. Ein Lied, das heute immer noch einen Haufen Leute mitgrölen könnt. Etwas, das ihn richtig freut, wenn er selber einmal beim Jens Hermann Podcast erzählt hat.
1: Das fühlt sich gut an, das ist ja auch schön und das hat mir ja auch in meiner Karriere sehr geholfen. Das braucht ja jeder Künstler, jeder Musiker, jede Band, dass sie irgendwann einen Hit hat, um dann ihr größeres Spektrum, was sie hoffentlich dann haben, auch den Leuten darbieten zu können. Also das war für mich sehr hilfreich und war überraschend, ja. Und das stellt man ja auch erst Jahre später fest, wie gut die Nummer eigentlich funktioniert.
0: Das sagt der Klaus Lage zu 1001 Nacht. Heute feiert er seinen 76. Geburtstag und da werden wir ihm natürlich mit seinem grössten Hit gratulieren.

0: So viel guter Musik gehen zwei Stunden einfach viel zu schnell vorbei. Das ist es schon wieder gewesen mit dem Feierabend für heute. Und falls ihr gleich noch einen Musikwunsch habt, dann schickt den uns auf die WhatsApp-Nummer 079 255 96 96. Und wir spielen den Wunsch in einer von unseren nächsten Sendungen. Ich sage die Nummer nochmal 079 255 96 96. So, und damit verabschiede ich mich von euch. Für euer Mikrofon ist Manuela Hunger. Schön, dass ihr zugelassen. Und ciao zusammen.
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